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0: Kurz vor sechs, ihr hört die Antenne. Wunderschönen guten Morgen, ich bin Ella Dümek.
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0: Und was war das für ein langes Wochenende im Antenneland? Jetzt schon Dienstag und wir starten rein mit Temperaturen um die 18 Grad bei euch in Landau, genauso viel in Neustadt und in Speyer sogar 19 Grad.
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3: Ich bin Katrin Müller. In wenigen Wochen wird US-Präsident Donald Trump 80 Jahre alt und er fällt immer wieder mit seinen ganz eigenen Gesundheitsgewohnheiten auf.

0: So erzählte er immer wieder stolz, wie wenig Schlaf er braucht und bei Getränken setzt er vor allem auf Diät-Cola. Heute steht Trumps jährlicher Gesundheitscheck an.
1: Immer wieder gibt es hier Spekulationen über Trumps Gesundheit, weil er bei Meetings einnickt, geschwollene Beine und Blutergüsse an den Händen hat. Das Weiße Haus wiegelt ab. Das liege daran, dass Trump Aspirin schlucke und viele Hände schüttele. Trump ist nach eigenen Worten physisch und geistig fit wie ein Turnschuh. Aber nach seinen letzten Checkups folgten immer noch ein paar weitere Tests. Warum und mit welchem Ergebnis wurde nie gesagt. Trump schläft scheinbar nie, liebt Fastfood und Ketchup, trinkt nie Alkohol, aber er ist auch der älteste jemals eingeschworene Präsident. Aus den USA, Tina Eck.
0: Bei schweren russischen Luftangriffen sind im Osten der Ukraine nach Behördenangaben mindestens ein Mensch getötet und 15 weitere verletzt worden, darunter auch ein 8-jähriger Junge. Das ganze Wochenende überflog Russland massive Angriffe, auch auf die Hauptstadt Kiew. Und Moskau kündigte weitere schwere Attacken an, als Antwort auf den ukrainischen Beschuss eines Wohnheims in dem von Russland kontrollierten Gebiet Donbass. Bei sommerlichen Temperaturen sind am Wochenende in Freibädern, an Seen und Flüssen 6 Menschen ums Leben gekommen, darunter 4 Kinder und Jugendliche.
2: Langes Wochenende und Temperaturen um 30 Grad. In Schwimmbädern und an den Badeseen herrschte über Pfingsten Hochbetrieb. In Niedersachsen, Bayern, Nordrhein-Westfalen und Rheinland-Pfalz endete der Badespaß jedoch tödlich. Das jüngste Opfer, ein 4-jähriger Junge, wurde tot im Wasser in einem Freibad in Ludwigshafen entdeckt. Er ist vermutlich ertrunken. Im ostfriesischen Marienhafe bargen Taucher ein 13 Jahre altes Mädchen tot aus einem Kiessee. Die weiteren Opfer waren 11 und 14 Jahre alt. Außerdem wurden 2 Männer tot aus Badeseen geborgen. Diana Kramer, Nachrichtenredaktion.
0: Zum Fußball. Für den VfL Wolfsburg kam am Ende alles zusammen. Eine völlig verkorkste Saison, ein Relegationskrimi und schließlich der bittere Abstieg. Zum ersten Mal in der Geschichte steigen die Niedersachsen in die zweite Liga ab, nach einer 1:2-Niederlage im Relegationsrückspiel beim SC Paderborn. Für die Ostwestfalen geht es nach 6 Jahren wieder zurück in die erste Liga.
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4: Ich bin Frederik Stübing, hallo. In einer Regionalbahn von Karlsruhe nach Landau ist in der vergangenen Woche ein Streit eskaliert. Wie die Bundespolizei mitteilt, gerieten ein 23-jähriger Fahrgast und ein Bahnmitarbeiter am Bahnhof Winden in ein handfestes Gerangel. Der junge Mann hatte zuvor lautstark telefoniert und soll betrunken gewesen sein. Gegen beide Männer laufen nun Ermittlungsverfahren. Vollsperrung auf der B39 bei Gainsheim. Wie der Landesbetrieb Mobilität mitteilt, wird ab morgen der Abschnitt zwischen den beiden Haslocher Abfahrten wegen Umbauarbeiten bis Ende Juni komplett gesperrt. Eine Umleitung über den Plopsaland-Kreisel ist eingerichtet. Autofahrer müssen mit erheblichen Behinderungen rechnen.
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5: Ja, was soll ich sagen? Jetzt schon am Morgen 18 bis 19 Grad bei uns im Antenneland und wir können nur sagen, der Pfeil geht nur nach oben. Höchstwerte am Nachmittag von bis zu 31 Grad. Also es heißt auf jeden Fall eincremen. Heute, wenn ihr unterwegs seid draußen, definitiv genug zu trinken mitnehmen und auch ein bisschen auf jeden Fall Ausdauer.
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5: Ich habe keine Meldungen für euch. Wenn ihr aber was habt, Stausblitzer, Gefahrenmeldungen, klingelt super gerne durch. Schickt eine schnelle WhatsApp 06341 948 948. Gute Fahrt.
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5: Nach der eigenen Nase tanzen und einfach tun und lassen, was man will und wann man es will. Ja, das träumt, glaube ich, jeder, der hier arbeitet bei unserem Antennenland davon. Ja, und es geht, wann man selbstständig ist. Da hat man sehr viel Flexibilität. Und wir haben mal nachgefragt, weil jetzt natürlich die Selbstständigkeit auch immer weiter wächst, nicht nur hier im Antenneland, sondern auch drumherum. Und deswegen haben wir mal nachgefragt, bei einem Selbstständigen, wie es denn so ist. Gleich dazu mehr.

0: Sein eigener Chef sein, frei arbeiten und den Alltag flexibel gestalten, statt klassischem 9-to-5-Job. Das wollen viele Menschen, nicht nur hier in Landau und Neustadt, sondern in ganz Deutschland. Und jetzt sagt eine neue Studie, immer mehr wagen tatsächlich den Schritt in die Selbstständigkeit und die Gründer werden dabei immer jünger. Fast die Hälfte sind sogar unter 30. Wir sprechen jetzt mit Thomas, der sich ebenfalls schon sehr früh selbstständig gemacht hat. Thomas, in welchem Bereich bist du unterwegs?
1: Ich habe mich damals im Bereich der Finanzdienstleistungen selbstständig gemacht und habe mich dazu entschieden, weil ich das Thema extrem spannend fand. Gesagt habe, das sind Dinge, die wir in der Schule oder im Studium nie gelernt haben, die gleichzeitig aber so relevant sind, dass sie das Leben von jedem von uns betreffen. Jetzt also in Zukunft.
0: Und wie erklärst du dir das, dass so viele Gründer immer jünger werden?
1: Ich glaube, viele junge Menschen machen sich zunehmend selbstständig, weil ja diese klassischen 9-to-5-Jobs mit strengen Vorgaben, mit Bezahlung nach Zeit, mit Urlaub auf Anmeldung und allem, was dazu gehört, einfach nicht mehr zu der Generation passt, die sehr freiheitliebend ist, die sehr kreativ ist, die ja einfach imstande ist, auch, ich sage jetzt mal, in ihrem Arbeitspensum vielleicht sogar besser zu arbeiten und sich zu entfalten als in einem vorgegebenen, strengen, strikten Rahmen.
0: Ob angestellt oder selbstständig, hier geht's jetzt mal weiter mit dem Antenne Supermix.

0: 6.16 Uhr. Und gleich geht's summermäßig weiter. Alle haben Graham Candy und Lahos alle zusammen für Flowers. Bei uns.
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1: Ich bin Frederik Stübing. Einen schönen Dienstag. In einer Regionalbahn von Karlsruhe nach Landau ist in der vergangenen Woche ein Streit zwischen einem Fahrgast und der Bahnsecurity eskaliert. Wie die Bundespolizei mitteilt, telefonierte ein 23-jähriger Mann während der Fahrt derart lautstark, dass ihn ein Sicherheitsmitarbeiter zur Rede stellte. Nach gegenseitigen Beleidigungen und Drohungen sollte der uneinsichtige Passagier den Zug am Bahnhof in Winden verlassen. Beim Aussteigen stolperten die Männer auf den Bahnsteig. Es kam zu einem Gerangel, bei dem sich beide verletzten. Beim Fahrgast wurde über 1,1 Promille Alkohol gemessen. Gegen beide Männer laufen nun Ermittlungsverfahren. Autofahrer rund um Geinsheim müssen sich ab morgen auf erhebliche Behinderungen einstellen. Die B39 wird wegen Straßenumbauarbeiten voll gesperrt. Wie der Landesbetrieb Mobilität in Speyer mitteilt, betrifft die Sperrung den Abschnitt zwischen den beiden Abfahrten nach Hasloch. Die Einmündung wird dort zur Verbesserung des Verkehrsflusses komplett umgebaut. Eine Umleitung über Hasloch und den Plopsalandkreisel ist ausgeschildert. Der Umbau kostet rund 135.000 Euro, die sich der Bund und die Stadt Neustadt teilen. Die Arbeiten dauern voraussichtlich bis Ende Juni. Auch die Autofahrer rund um Landau müssen sich ab heute auf Behinderungen einstellen. Betroffen sind die B10-Auffahrten an der Anschlussstelle Landau Nord und Landau Zentrum. Wie der Landesbetrieb Mobilität mitteilt, werden dort neue Verkehrsschilder angebracht. Die Rampen werden deshalb von heute bis einschließlich Freitag jeweils zwischen 9 und 16 Uhr abwechselnd für etwa eine Stunde gesperrt. Wegen einer landesweiten Softwareumstellung bleiben die Kfz-Zulassungsstellen und alle Außenstellen im Kreis Bad Dürkheim ab morgen bis Ende der Woche geschlossen. Auch das Online-Portal iKfz ist in dieser Zeit komplett abgeschaltet. Ab Montag, dem 1. Juni, läuft der Betrieb wieder. Die Kreisverwaltung warnt allerdings schon jetzt vor längeren Wartezeiten in den ersten Tagen. Und das Beste kommt zum Schluss. Die Stadt Landau und das Haus der Diakonie haben jetzt das Projekt Soziallotsen ins Leben gerufen. Bürgern soll dabei der Zugang zu sozialen Leistungen erleichtert werden. Gerne mehr davon.
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2: Je besser wir in den Tag starten, desto höher auch die Temperaturen. Aktuell um die 19 bis 20 Grad. Steigen heute noch, Achtung, auf glatte 31 Grad Richtung Nachmittag. Purer Sonnenschein, also definitiv eine Mütze mitnehmen, die Sonnenbrille auspacken und auf jeden Fall definitiv genug trinken, denn es wird heiß, trocken und auf jeden Fall knalle sonnig.
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2: Ich habe aktuell keine Meldungen für euch. Wenn ihr aber was habt, Staus, Blitzer oder was, nur Gefahrenmeldungen, klingelt doch super gerne durch. Schickt eine WhatsApp 06 341 94 8
0: 94 8. 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
1: 26. Mai 2012. Fun sind mit We Are Young neu in den Charts. Es ist nicht immer einfach, jung zu sein, aber es kann auch verdammt geil sein. Darum geht's in diesem Song. Fun singen hier halt über diese typischen Nächte, die man einfach noch Jahre später nicht vergessen hat, über die man immer noch redet. Nate Roos erzählt in einem Interview, dass ihm die Idee für den Songtext nach der schlimmsten Alkoholnacht seines Lebens gekommen ist. Und ihm muss echt hart gewesen sein, denn er erzählt, dass er aus dem Taxi rausgeschmissen wird, weil er sich darin so heftig übergeben muss, dass kaum noch ein Sitz verschont bleibt. Der Taxifahrer will für die Sauerei natürlich Geld haben, aber leider kann Nate gar nichts mehr, außer in der Ecke stehen, mit dem Kopf gegen die Hauswand. Er braucht einen ganzen Tag, um wieder klarzukommen. Aber dann schreibt er inspiriert von dieser schlimmen Nacht den Text für We Are Young. Die besten Geschichten schreibt also tatsächlich das Leben. Und die besten Songs scheinbar auch.

0: Maroon 5, Girls Like You, 6:48. Und gleich gibt's Pink, Irrelevant. 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

0: Feels Like I'm Falling in Love, Coldplay, hier um 7:15. Ihr hört die Antenne mit mir, Ella Dümek. Wunderschönen guten Morgen.
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0: Was sind das für Temperaturen hier am Morgen? 20 Grad bei euch in Böbingen. In Herxheim messen wir auch 20 Grad. Und in Frankweiler sind es 19 Grad.
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3: Ich bin Katrin Müller. US-Präsident Donald Trump will sich heute in einem Militärkrankenhaus einer turnusgemäßen ärztlichen Untersuchung unterziehen. Für den 79-Jährigen ist das bereits der dritte Termin dieser Art in den vergangenen 13 Monaten. Die Untersuchung ist für den Vormittag Ortszeit angesetzt. Zuletzt hatte Trumps Leibarzt dem Präsidenten eine hervorragende Gesundheit bescheinigt. In den USA ist es üblich, dass Präsidenten regelmäßig Auskunft über ihren Gesundheitszustand geben. Nach dem massiven Angriff auf die ukrainische Hauptstadt Kiew am Wochenende droht Russland mit einer neuen schweren Attacke. Das Außenministerium rief ausländische Diplomaten dazu auf, Kiew

0: schnellstmöglich zu verlassen.
1: Schon am Wochenende hat Russland mit dem Einsatz einer Mittelstreckenrakete vom Typ Areschnik den Konflikt in der Ukraine verschärft. In Kiew wurden dabei schwere Verwüstungen angerichtet. Laut Moskau ist dies aber erst der Anfang. Weitere Angriffe sollen folgen, angeblich als Vergeltung auf einen ukrainischen Angriff gegen ein Wohnheim im von Russland kontrollierten Donbassgebiet. Der Kreml warf der Ukraine in dem Zusammenhang den Beschuss von Zivilisten vor. Dass das russische Militär selbst regelmäßig ukrainische Zivilisten tötet, blendet Moskau dabei aus. Aus Moskau, André Berlin.
0: Die Gewerkschaft der Polizei klagt über eine große Zahl maroder Dienststellen bei der Bundespolizei und fordert dringend eine bessere Infrastruktur. So gut wie jede dritte Dienststelle habe erhebliche Mängel oder sei marode, sagte der GdP-Vorsitzende für den Bereich Bundespolizei Andreas Roßkopf der Rheinischen Post. Der Zustand vieler Gebäude und Wachen sei nicht mehr hinnehmbar. Die GdP fordere daher Geld für Sanierungen, Neubauten und bessere Unterkünfte. Zum Fußball. Der VfL Wolfsburg ist zum ersten Mal in seiner Geschichte aus der Bundesliga abgestiegen. Die Niedersachsen verloren das Relegationsrückspiel beim SC Paderborn mit 1:2 nach Verlängerung. Die Mannschaft treffe aber keine Schuld, so Wolfsburg-Coach Dieter Hecking hinterher bei Sky.
2: Große Enttäuschung natürlich, weil das haben wir uns natürlich anders vorgestellt. Und ich hatte das Gefühl, als wenn wir es heute gepackt hätten. Ja, aber es gibt eben in solchen Spielen einen Moment, der so ein ganzes Spiel zum Kippen bringt. Das war heute so und ich kann der Mannschaft überhaupt keinen Vorwurf machen, in der Zahl die 105 Minuten so dagegen zu halten. Das war alles okay.
0: Jubel dagegen bei Paderborn. Für die Ostwestfalen geht es nach 6 Jahren wieder zurück in die Erstklassigkeit.
3: Und jetzt noch mehr Informationen aus unserer Region.
4: Mit Frederik Stübing. Einen schönen Dienstag. Vollsperrung auf der B39 bei Geinsheim. Wie der Landesbetrieb Mobilität mitteilt, wird ab morgen der Abschnitt zwischen den beiden Haslocher Abfahrten wegen Umbauarbeiten bis Ende Juni komplett gesperrt. Eine Umleitung über den Plopsaland-Kreisel ist eingerichtet. Autofahrer müssen mit erheblichen Behinderungen rechnen. In einer Regionalbahn von Karlsruhe nach Landau ist in der vergangenen Woche ein Streit eskaliert. Wie die Bundespolizei mitteilt, gerieten ein 23-jähriger Fahrgast und ein Bahnmitarbeiter am Bahnhof Winden in ein handfestes Gerangel. Der junge Mann hatte zuvor lautstark telefoniert und soll betrunken gewesen sein. Gegen beide Männer laufen nun Ermittlungsverfahren.
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5: Es gibt ein Copy-Paste von den letzten Tagen. Purer Sonnenschein den ganzen Tag über im Antenneland und dann auch noch Knaller, wirklich Knaller Temperaturen um die 31 Grad Richtung Nachmittag. Wie gesagt, knalle Sonne, 15 Sonnenstunden bekommen wir's und natürlich bleiben wir auch trocken.
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5: Ich habe keinerlei Meldungen für euch, allen zusammen aber noch eine gute und sichere Fahrt. Aber wenn ihr noch was sichtet, Staus, Blitzer oder Gefahrenmeldungen, klingelt doch gerne durch, schickt eine schnelle WhatsApp an die 06 341 94 8 94 8.
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5: Ich muss sagen, wenn jetzt so schönes Wetter ist, die Sonne scheint und ja alles so hell ist, dann verstehe ich schon, warum es wirklich hier die Toskana von Deutschland ist. Und viele Leute wollen ja in der Toskana heiraten und deswegen auch hier in der Pfalz. Aber was macht denn die Pfalz so heiratskompatibel? Wir haben aber euch nachgefragt. Wir waren auf einer Hochzeit und gleich hört ihr dazu mehr.

0: Pfalz. Egal ob in Landau, Neustadt oder sonst wo, sie ist einfach wunderschön. Und vor allem für Hochzeiten bietet sich unsere Region natürlich besonders schön an. Wir haben bei Hochzeitsgästen für euch mal nachgefragt, was macht es denn so besonders, in der Pfalz zu heiraten?
1: Also ich habe das Gefühl, dass in der Pfalz das Wetter schon meistens schön ist und der Wein wächst und deswegen die Menschen auch einen entspannteren und sonnigeren Ansatz zum Leben haben und deswegen sich gegeneinander ein bisschen lieber haben als sonst.
2: Ich meine, wenn man sich allein die Event-Locations anschaut, ist es wirklich atemberaubend. Man ist hier auf dem Weingut, mitten in den Weinbergen. Es gibt die besten Weine direkt auf dem Tisch, so viel wie man will. Ich liebe es einfach hier.
3: Wo soll man anfangen?
4: Meistens haben wir Sonne und es liegt immer so ein Zauber in der Luft. Warum nach Italien fahren, wenn man doch um die Ecke heiraten kann? Gleich in der Pfalz.
0: Wettercheck, tolle Umgebungcheck. Aber wenn wir ganz ehrlich sind, gibt es doch einen ganz besonderen Grund.
5: Also die Weinschorle schmeckt nirgends anders so gut wie hier.
0: So nämlich.

0: Safe and Sound, Capital Cities. Und gleich geht es weiter mit einem Sommerhit, Con Calma, Daddy Yankee und Snow. 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
1: Mit Frederik Stübing einen schönen Wochenstart. Autofahrer rund um Gainsheim müssen sich ab morgen auf erhebliche Behinderungen einstellen. Die B39 wird wegen Straßenumbauarbeiten voll gesperrt. Wie der Landesbetrieb Mobilität in Speyer mitteilt, betrifft die Sperrung den Abschnitt zwischen den beiden Abfahrten nach Hasloch. Die Einmündung wird dort zur Verbesserung des Verkehrsflusses komplett umgebaut. Eine Umleitung über Hasloch und den Plopsalandkreisel ist ausgeschildert. Der Umbau kostet rund 135.000 Euro, die sich der Bund und die Stadt Neustadt teilen. Die Arbeiten dauern voraussichtlich bis Ende Juni. In einer Regionalbahn von Karlsruhe nach Landau ist in der vergangenen Woche ein Streit zwischen einem Fahrgast und der Bahnsecurity eskaliert. Wie die Bundespolizei mitteilt, telefonierte ein 23-jähriger Mann während der Fahrt derart lautstark, dass ihn ein Sicherheitsmitarbeiter zur Rede stellte. Nach gegenseitigen Beleidigungen und Drohungen sollte der uneinsichtige Passagier den Zug am Bahnhof in Winden verlassen. Beim Aussteigen stolperten die Männer auf den Bahnsteig. Es kam zu einem Gerangel, bei dem sich beide verletzten. Beim Fahrgast wurde über 1,1 Promille Alkohol gemessen. Gegen beide Männer laufen nun Ermittlungsverfahren. Wegen einer landesweiten Softwareumstellung bleiben die Kfz-Zulassungsstellen und alle Außenstellen im Kreis Bad Dürkheim ab morgen bis Ende der Woche geschlossen. Auch das Online-Portal iKfz ist in dieser Zeit komplett abgeschaltet. Ab Montag, dem 1. Juni, läuft der Betrieb wieder. Die Kreisverwaltung warnt allerdings schon jetzt vor längeren Wartezeiten in den ersten Tagen. Auch die Autofahrer rund um Landau müssen sich ab heute auf Behinderungen einstellen. Betroffen sind die B10-Auffahrten an der Anschlussstelle Landau Nord und Landau Zentrum. Wie der Landesbetrieb Mobilität mitteilt, werden dort neue Verkehrsschilder angebracht. Die Rampen werden deshalb von heute bis einschließlich Freitag jeweils zwischen 9 und 16 Uhr abwechselnd für etwa eine Stunde gesperrt. Und das Beste kommt zum Schluss. Seit dem vergangenen Wochenende gibt es in der Neustadter Innenstadt einen Leerstand weniger. In der Zwerchgasse hat der Buchladen Lesefuchs neu eröffnet. Viel Erfolg!
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2: Es wird radikal wärmer von Stunde zu Stunde. Jetzt liegen wir schon aktuell bei 21 bis 22 Grad, aber bei der Sonne, da kann es ja nur ordentlich heiß werden, denn die Temperaturen steigen heute Nachmittag auf bis zu 31 Grad. Da heißt es durchhalten im Büro ohne Klimaanlage. Oder einfach direkt einen Swimmingpool für die Füße mitnehmen. 15 Sonnenstunden erwarten uns. Also wenn wir bei Feierabend rauskommen, haben wir auch noch ein bisschen was zum Genießen.
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2: Es sieht immer noch gut aus. Ich habe nur einen Blitzer für euch am Kindergarten in Queich-Hambach. Da wird aktuell geblitzt. Solltet ihr aufpassen.
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2: Ich habe jetzt gleich für euch zwei Hits. Lost Frequencies, Bastille, Head Down, davor Mario, Let Me Love You. Aber es geht auch um ein Thema, wo, glaube ich, vielen jungen Menschen gerade auch im kalten Schauer über den Rücken läuft. Wenn ich schon das Wort sage, Fahrschule und Führerschein machen. Der soll aber jetzt einfacher machen kann. Wie genau, das kläre ich gleich mit unserer lieben Praktikantin Remo. Wie gesagt, nach zwei Hits.

0: zusammen mit dem Fahrlehrer auf dem Beifahrersitz durch die Straßen fahren, Theoriestunden an der Tafel und tausende Euros bis zum Führerschein. Ich glaube, das kennen wir doch alle in Neustadt und Landau nur zu gut. Aber es soll sich bald ändern. Wir sollen entlastet werden. Remo ist hier bei mir. Was ist denn der Plan?
1: Also geplant ist eine Reform, die den Fahrschulalltag einmal komplett verändern wird. Aha. Es soll jetzt nämlich bald die Möglichkeit geben, den Großteil der Praxis an Fahrsimulatoren zu machen. Bis jetzt gab es ja nicht wirklich die Möglichkeit, Simulatoren oft oder überhaupt zu nutzen. Mhm. Und damit ist uns das Ausland ja mal wieder weit voraus, denn da findet der Führerschein teilweise nur noch vor dem Bildschirm statt. Okay. Wie zum Beispiel in China, den Niederlanden oder Schweden.
0: Okay, und welche Vorteile haben dann solche Simulatoren?
1: Der größte ist, dass die Kosten für den Führerschein sinken. Mhm. Man muss ja mittlerweile fast eine halbe Niere dafür zahlen. Und für die Umwelt ist es auch besser und man kommt auch viel besser in die Praxis und die Abläufe überhaupt rein. Mhm. Man versucht halt auch irgendwie die hohen Durchfallquoten beim Führerschein zu mindern und den Fahrschülern irgendwie entgegenzukommen.
0: Ja, es klingt schon mal gut für uns Schüler oder für die Schüler, aber was sagen denn die Fahrlehrer dazu, dass die Jobs geklaut bekommen hier?
1: Die Fahrlehrer finden das gar nicht gut, da der Simulator auch nicht bei allem helfen kann. Die sagen halt, dass es sehr schwierig wird, komplizierte Fahrsituationen wie zum Beispiel schlechtes Wetter, Nachtsfahren und so weiter, nur über einen Bildschirm zu üben. Außerdem kann man die Fahrsimulatoren auch nicht ohne Aufsicht nutzen. Mhm. Das heißt, es kommen auch noch zusätzliche Personalkosten dazu.
0: Ja, okay, das hört sich jetzt schon mal wieder ein bisschen negativ an, aber Führerschein im Zocker-Style zu machen, da freut sich doch bestimmt die Jugend. Ich glaube, da wird noch ein bisschen drüber diskutiert, oder?
1: Bestimmt.

0: 7.50 Uhr, Cutting Crew, Just Died in Your Arms Tonight. Und gleich gibt's Lena mit Thank You hier am Dienstagmorgen.
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0: This Kiss, Faith Hill, um kurz vor 8. Hier hört die Antenne mit mir, Ella Diemek.
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0: Und auch wie die Temperaturen, wie es auch draußen aussieht, so sind die Temperaturen auch in Duttweiler aktuell 22 Grad, in Freckenfeld auch 22 und bei euch in Speyer sind sogar 23 Grad.
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3: Ich bin Katrin Müller. Auch ohne die USA ist Europa nach einer Greenpeace-Untersuchung Russland in wesentlichen militärischen Kategorien zahlenmäßig überlegen. Zudem investieren die europäischen NATO-Staaten zusammen mit Kanada mehr in ihre Streitkräfte als Russland, heißt es in der Greenpeace-Studie. Europa allein zu Haus. Im vergangenen Jahr hätten die europäischen Verbündeten und Kanada zusammen mehr als 620 Milliarden US-Dollar ausgegeben, Russland dagegen nur 190 Milliarden US-Dollar. In wenigen Wochen wird US-Präsident Donald Trump 80 Jahre alt und er fällt immer wieder mit seinen ganz eigenen Gesundheitsgewohnheiten auf. So erzählt er immer wieder stolz, wie wenig Schlaf er braucht und bei Getränken setzt er vor allem auf Diät-Cola. Heute steht Trumps jährlicher Gesundheitscheck an.
4: Immer wieder gibt es hier Spekulationen über Trumps Gesundheit, weil er bei Meetings einnickt, geschwollene Beine und Blutergüsse an den Händen hat. Das Weiße Haus wiegelt ab. Das liege daran, dass Trump Aspirin schlucke und viele Hände schüttele. Trump ist nach eigenen Worten physisch und geistig fit wie ein Turnschuh. Aber nach seinen letzten Checkups folgten immer noch ein paar weitere Tests.

0: Warum und mit welchem Ergebnis wurde nie gesagt. Trump schläft scheinbar nie, liebt Fastfood und Ketchup, trinkt nie Alkohol, aber er ist auch der älteste jemals eingeschworene Präsident. Aus den USA, Tina Eck.
1: Bei sommerlichen Temperaturen sind am Wochenende in Freibädern an Seen und Flüssen 6 Menschen ums Leben gekommen, darunter 4 Kinder und Jugendliche.
2: Langes Wochenende und Temperaturen um 30 Grad. In Schwimmbädern und an den Badeseen herrschte über Pfingsten Hochbetrieb. In Niedersachsen, Bayern, Nordrhein-Westfalen und Rheinland-Pfalz endete der Badespaß jedoch tödlich. Das jüngste Opfer, ein 4-jähriger Junge, wurde tot im Wasser in einem Freibad in Ludwigshafen entdeckt. Er ist vermutlich ertrunken. Im ostfriesischen Marienhafe bargen Taucher ein 13 Jahre altes Mädchen tot aus einem Kiessee. Die weiteren Opfer waren 11 und 14 Jahre alt. Außerdem wurden 2 Männer tot aus Badeseen geborgen. Diana Kramer, Nachrichtenredaktion.
1: Zum Fußball. Für den VfL Wolfsburg kam am Ende alles zusammen. Eine völlig verkorkste Saison, ein Relegationskrimi und schließlich der bittere Abstieg. Zum ersten Mal in der Geschichte steigen die Niedersachsen in die zweite Liga ab, nach einer 1:2 Niederlage im Relegationsrückspiel beim SC Paderborn. Für die Ostwestfalen geht es nach 6 Jahren wieder zurück in die erste Liga.
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4: Ich bin Frederik Stübing, hallo. In einer Regionalbahn von Karlsruhe nach Landau ist in der vergangenen Woche ein Streit eskaliert. Wie die Bundespolizei mitteilt, gerieten ein 23-jähriger Fahrgast und ein Bahnmitarbeiter am Bahnhof Winden in ein handfestes Gerangel. Der junge Mann hatte zuvor lautstark telefoniert und soll betrunken gewesen sein. Gegen beide Männer laufen nun Ermittlungsverfahren. Vollsperrung auf der B39 bei Geinsheim. Wie der Landesbetrieb Mobilität mitteilt, wird ab morgen der Abschnitt zwischen den beiden Haslocher Abfahrten wegen Umbauarbeiten bis Ende Juni komplett gesperrt. Eine Umleitung über den Plopsaland-Kreisel ist eingerichtet. Autofahrer müssen mit erheblichen Behinderungen rechnen.
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5: Sommerlicher könnte es wirklich nicht sein. Aktuell schon um 8 Uhr morgens 22 bis 23 Grad im Antennenland. Die steigen aber auch noch auf über die 30 Grad leistet. 31 bis 32 Grad. Purer Sonnenschein den ganzen Tag über. Wirklich auf jeden Fall genug Trinken einpacken. Vielleicht auch den Sonnenschirm und leichte Sommerkleidung.
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5: Ich habe aktuell keine Staus für euch, dafür aber eine Polizeimeldung. Und zwar in Edesheim am Gartencenter ist aktuell, wenn man Richtung Edenkoben rausfahren will, da steht die Polizei und zieht raus. 30 sind da erlaubt. Gut aufpassen.
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5: Achtung, gleich werden sich einige ziemlich alt fühlen, denn ein großes Ding feiert Comeback. Für viele war es das erste Mal, aber für viele auch nicht. Gleich dazu aber mehr.

8.13 Uhr, ihr hört die Antenne und Achtung, jetzt wird's bisschen oldschool bei uns. Ich glaube, es ist noch eine Generation vor der Generation, vor vielleicht die Boomer. Die kriegen jetzt ein Flashback hier in Landau und Neustadt. 1948 kam es zum ersten Mal auf den Markt von Citroën. Die süß genannte Ente war so ein bisschen aus Frankreich, so das kleine Auto, das so ein bisschen durch die City gefahren ist und das so ein bisschen unscheinbar war und einfach ikonisch. Und jetzt, es war ja lange nicht mehr da und jetzt soll es zurückkommen. Und zwar wurde auf dem Investor Day 2026 jetzt ein kleines Teaserbild veröffentlicht. Und zwar von der Elektroente. Also sie soll 2028 zurückkommen. Und zwar in Elektroform, aber auch in derselben Form wie auch vor 80 Jahren. Und was auch ganz gut ist, ist der Preis. Neu soll er unter 15.000 Euro liegen. Also da können wir auf jeden Fall uns nicht beschweren. Wer wird sich jetzt eine klassische Ente nochmal kaufen? Schreibt's gerne oder schickt eine oder klingelt gerne durch 06 341 94 8 94 8. Ich bin gespannt. Also ist doch, ich finde es ein süßes Einstiegsmodell, gerade für die Kiddies. Die können auch mal richtig was lernen von den alten Pferden, sagt man doch so. Jetzt aber geht's weiter mit Krista Sarandi, Safari Duo und Two Colors, Cynical.

0: 8.21 Uhr und ich habe drei schnelle Blitzer für euch. In Herxheim an der unteren Hauptstraße steht ein Blitzer. 30 sind erlaubt. Genauso in Queichheim an der Grundschule steht auch. Und die Polizei steht in Edesheim am Gartencenter Richtung Edenkoben. Da ziehen die raus.
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2: Ich bin Frederik Stübing, einen schönen Dienstag. In einer Regionalbahn von Karlsruhe nach Landau ist in der vergangenen Woche ein Streit zwischen einem Fahrgast und der Bahnsecurity eskaliert. Wie die Bundespolizei mitteilt, telefonierte ein 23-jähriger Mann während der Fahrt derart lautstark, dass ihn ein Sicherheitsmitarbeiter zur Rede stellte. Nach gegenseitigen Beleidigungen und Drohungen sollte der uneinsichtige Passagier den Zug am Bahnhof in Winden verlassen. Beim Aussteigen stolperten die Männer auf den Bahnsteig. Es kam zu einem Gerangel, bei dem sich beide verletzten. Beim Fahrgast wurde über 1,1 Promille Alkohol gemessen. Gegen beide Männer laufen nun Ermittlungsverfahren. Autofahrer rund um Gainsheim müssen sich ab morgen auf erhebliche Behinderungen einstellen. Die B39 wird wegen Straßenumbauarbeiten voll gesperrt. Wie der Landesbetrieb Mobilität in Speyer mitteilt, betrifft die Sperrung den Abschnitt zwischen den beiden Abfahrten nach Hasloch. Die Einmündung wird dort zur Verbesserung des Verkehrsflusses komplett umgebaut. Eine Umleitung über Hasloch und den Plopsalandkreisel ist ausgeschildert. Der Umbau kostet rund 135.000 Euro, die sich der Bund und die Stadt Neustadt teilen. Die Arbeiten dauern voraussichtlich bis Ende Juni. Auch die Autofahrer rund um Landau müssen sich ab heute auf Behinderungen einstellen. Betroffen sind die B10-Auffahrten an der Anschlussstelle Landau Nord und Landau Zentrum. Wie der Landesbetrieb Mobilität mitteilt, werden dort neue Verkehrsschilder angebracht. Die Rampen werden deshalb von heute bis einschließlich Freitag jeweils zwischen 9 und 16 Uhr abwechselnd für etwa eine Stunde gesperrt. Wegen einer landesweiten Softwareumstellung bleiben die Kfz-Zulassungsstellen und alle Außenstellen im Kreis Bad Dürkheim ab morgen bis Ende der Woche geschlossen. Auch das Online-Portal iKfz ist in dieser Zeit komplett abgeschaltet. Ab Montag, dem 1. Juni, läuft der Betrieb wieder. Die Kreisverwaltung warnt allerdings schon jetzt vor längeren Wartezeiten in den ersten Tagen. Und das Beste kommt zum Schluss. Die Stadt Landau und das Haus der Diakonie haben jetzt das Projekt Soziallotsen ins Leben gerufen. Bürgern soll dabei der Zugang zu sozialen Leistungen erleichtert werden. Gerne mehr davon.
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3: 36 Grad und es wird noch heißer. Gefühlt so das oder das können wir singen den ganzen Tag. 36 Grad schafft man nicht ganz, aber über die 30-Grad-Marke kommen wir definitiv. 31 Grad bis 32 Grad im Antenneland mit purem Sonnenschein den ganzen Tag. Also wenn ihr im Büro seid und keine Klimaanlage habt, ja, ihr solltet auf jeden Fall jetzt schon mal alles runter machen, alle Rollläden, die es gibt. Und ich glaube, ab morgen einfach mal einen Pool für die Füße mitnehmen, weil das lohnt sich auf jeden Fall.
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3: Da sieht's noch gut aus auf den Straßen. Habt ihr aber was? Staus, Blitzer, Gefahrenmeldungen? Klingelt super gerne durch. Schickt eine schnelle WhatsApp an die 06341 948 948.
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3: Und auch mit mir, Ella Dümek.
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3: Und auch gleich mit Bittersweet Symphony von Gamble und Dedoni. Und jetzt Lady Gaga, Hold My Hand um 8:34 Uhr.

8.41 Uhr, ihr hört die Antenne. Und es gibt Menschen, die machen einfach Hits. Und dann gibt es Menschen wie Ryan Tedder. Der Name sagt euch jetzt vielleicht nicht direkt was, aber ihn kennt man auch viel von einer Band. Und zwar One Republic. Kennt ihr wahrscheinlich hier vom Antenne Supermix zwischen Lande und Neustadt. Und was gerne viele wissen, Ryan Tedder ist einer der erfolgreichsten Songwriter und Produzenten der Welt. Der hat Songs von denen zum Beispiel gemacht. Oder diese Songs hat er produziert.

Also wirklich absolute Hits von Leuten wie Adele, Beyoncé, Ed Sheeran und noch weiter geht die Liste. Unter anderem natürlich auch Mega-Hits Halo, habt ihr gehört, Bleeding Love, und er war mit dabei. Also ziemlich gute Chance, dass ihr heute schon mindestens einen Ryan Tedder hier bei uns auch gehört habt. Ohne es zu wissen, Fun Fact, Ryan Tedder kann Songs angeblich extrem schnell schreiben. Manche Hits entstanden in weniger als einer Stunde, hat er gesagt. Und da brauchen andere Künstler natürlich Monate für oder ein ganzes Karriere-Comeback. Und obwohl er so viele Welthits produziert hat, sagt er selbst, besten Ideen kommen ihm oft nachts um drei oder einfach mitten unter der Dusche. Na gut, wahrscheinlich der einzige Mensch, bei dem sogar Shampoo nach Grammy klingt. Also, hier ist Ryan Tedder als Frontmann von der Band One Republic mit Rescue Me. 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

0: Jump for your love, Pointer Sisters, hier um 8.50 Uhr bei der Antenne. Und ich habe eine schnelle Verkehrsmeldung für euch von der lieben Katharina in Ilbesheim. Von Klingenmünster kommend nach Landau raus in der 50er-Zone. Da wird aktuell gelasert. Aufpassen heißt es. Danke dir, Katharina, fürs Melden.
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0: Es ist kurz vor neun, ihr hört die Antenne mit mir, Ella Bimek.
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0: Also ich brauche ja jetzt schon Ventilator hier im Studio bei aktuell 23 Grad. In Gimmeldingen bei euch in Zeiskamp sind es auch 23 Grad. Und bei euch in Kandel, wie soll es anders werden, auch 23 Grad schon.
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3: Ich bin Katrin Müller. Auch ohne die USA ist Europa nach einer Greenpeace-Untersuchung Russland in wesentlichen militärischen Kategorien zahlenmäßig überlegen. Zudem investieren die europäischen NATO-Staaten zusammen mit Kanada mehr in ihre Streitkräfte als Russland, heißt es in der Greenpeace-Studie. Europa allein zu Haus. Im vergangenen Jahr hätten die europäischen Verbündeten und Kanada zusammen mehr als 620 Milliarden US-Dollar ausgegeben, Russland dagegen nur 190 Milliarden US-Dollar. Nach dem massiven Angriff auf die ukrainische Hauptstadt Kiew am Wochenende droht Russland mit einer neuen schweren Attacke. Das Außenministerium rief ausländische Diplomaten dazu auf, Kiew schnellstmöglich zu verlassen.
4: Schon am Wochenende hat Russland mit dem Einsatz einer Mittelstreckenrakete vom Typ Areschnik den Konflikt in der Ukraine verschärft. In Kiew wurden dabei schwere Verwüstungen angerichtet. Laut Moskau ist dies aber erst der Anfang. Weitere Angriffe sollen folgen, angeblich als Vergeltung auf einen ukrainischen Angriff gegen ein Wohnheim im von Russland kontrollierten Donbass-Gebiet. Der Kreml warf der Ukraine in dem Zusammenhang den Beschuss von Zivilisten vor. Dass das russische Militär selbst regelmäßig ukrainische Zivilisten tötet, blendet Moskau dabei aus. Aus Moskau, Andrei Balin.
3: Die Gewerkschaft der Polizei klagt über eine große Zahl maroder Dienststellen bei der Bundespolizei und fordert dringend eine bessere Infrastruktur. So gut wie jede dritte Dienststelle habe erhebliche Mängel oder sei marode, sagte der GdP-Vorsitzende für den Bereich Bundespolizei Andreas Roßkopf der Rheinischen Post. Der Zustand vieler Gebäude und Wachen sei nicht mehr hinnehmbar. Die GdP fordere daher Geld für Sanierungen, Neubauten und bessere Unterkünfte. Zum Fußball. Der VfL Wolfsburg ist zum ersten Mal in seiner Geschichte aus der Bundesliga abgestiegen. Die Niedersachsen verloren das Relegationsrückspiel beim SC Paderborn.

0: Bonn mit 1:2 nach Verlängerung. Die Mannschaft treffe aber keine Schuld, so Wolfsburg-Coach Dieter Hecking hinterher bei Sky.
1: Große Enttäuschung natürlich, weil das haben wir uns natürlich anders vorgestellt und ich hatte das Gefühl, als wenn wir es heute gepackt hätten. Ja, aber es gibt eben in solchen Spielen einen Moment, der so ein ganzes Spiel zum Kippen bringt. Das war heute so und ich kann der Mannschaft überhaupt keinen Vorwurf machen, in der Zahl die 105 Minuten so dagegen zu halten. Das war alles okay.
0: Jubel dagegen bei Paderborn. Für die Ostwestfalen geht es nach 6 Jahren wieder zurück in die Erstklassigkeit.
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3: Mit Frederik Stübing, einen schönen Dienstag. Vollsperrung auf der B39 bei Gainsheim. Wie der Landesbetrieb Mobilität mitteilt, wird ab morgen der Abschnitt zwischen den beiden Haslocher Abfahrten wegen Umbauarbeiten bis Ende Juni komplett gesperrt. Eine Umleitung über den Plopsaland-Kreisel ist eingerichtet. Autofahrer müssen mit erheblichen Behinderungen rechnen. In einer Regionalbahn von Karlsruhe nach Landau ist in der vergangenen Woche ein Streit eskaliert. Wie die Bundespolizei mitteilt, gerieten ein 23-jähriger Fahrgast und ein Bahnmitarbeiter am Bahnhof Winden in ein handfestes Gerangel. Der junge Mann hatte zuvor lautstark telefoniert und soll betrunken gewesen sein. Gegen beide Männer laufen nun Ermittlungsverfahren.
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4: Traumhaftes Sommerwetter hier bei uns im Antenneland. Aktuell jetzt um 9 Uhr schon 23 Grad. Die steigen auf satte 31 bis 32 Grad hoch. Purer Sonnenschein, 15 Sonnenstunden und keinerlei Regen in Sicht. Also wenn ihr euch jetzt schon auf den Feierabend freut, könnt ihr machen. Denn wirklich auch Richtung Abend bleibt es noch warm. In der Nacht auch nicht so kalt. Tiefstwerte von 19 Grad erwarten uns da.
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4: Keine Staus für euch, dafür aber ein Blitzer in Ilbesheim. Und zwar, wenn ihr von Klingmünster Richtung Landau fahren wollt, in der Ortsdurchfahrt, da sind 50 erlaubt und da wird aktuell gelasert. Gut aufpassen.
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4: Bei Gewinnspielen gewinnt ist ja schon was Tolles. Meistens sind es wie bei uns die Kinotickets, der Globus, Neustadt-Gutschein und so weiter für Partys. Gibt's ja alles, aber stellt euch mal vor, ihr hättet eine eigene Insel auf einmal. Das ist jetzt einer Studentin passiert. Wie genau sie dazu gekommen ist, dazu gleich mehr.

9:11 Uhr und der Traum von der eigenen Insel, der wurde richtig greifbar für eine deutsche Studentin. Denn in Schweden gab es vom Tourismus, von der Tourismusagentur ein Gewinnspiel. Es wurden insgesamt 2200 Bewerbungen hingeschickt. Wer die schönste Zeichnung gemacht hat von Schweden, von einem Sehnsuchtsort, der hat gewonnen. Und auch, wie gesagt, eine deutsche Studentin hat eine Insel jetzt gewonnen. Und auf jeden Fall ist das mal ein richtig krasses Ding. Die 27-Jährige war auch ziemlich überrascht, als sie es erfahren hat. Das bedeutet, sie hat jetzt für 12 Monate Nutzungsrecht. Also sie kann machen, was sie will. Die Insel heißt Viskemans. Ich glaube, ist wahrscheinlich auch für viele hier in Landau und Neustadt definitiv ein Träumchen. Die Insel Viskemans ist rund 180 Meter lang, mehr als 50 Meter breit und an der Westküste von Schweden. Also wer da Bock hat, ein bisschen Party zu machen, ich glaube, das hört erstmal keiner im Umkreis. Gewinner waren außerdem aus Kanada, USA, Niederlande und Schweiz. Also es haben mehrere Leute mehrere Inseln gewonnen. Also über 260 Inseln hat Schweden, über 260.000 Inseln hat Schweden, mehr als jedes andere Land auf der Welt. Und die 5 Inseln wurden dabei auch dann jetzt verlost, auch an eine deutsche Studentin. Ich sag mal herzlichen Glückwunsch an der Stelle. Ich find's verrückt. Also ich würde es auch gerne mit Handkuss annehmen.

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1: Mit Frederik Stübing einen schönen Wochenstart. Autofahrer rund um Gainsheim müssen sich ab morgen auf erhebliche Behinderungen einstellen. Die B39 wird wegen Straßenumbauarbeiten voll gesperrt. Wie der Landesbetrieb Mobilität in Speyer mitteilt, betrifft die Sperrung den Abschnitt zwischen den beiden Abfahrten nach Hasloch. Die Einmündung wird dort zur Verbesserung des Verkehrsflusses komplett umgebaut. Eine Umleitung über Hasloch und den Plopsalandkreisel ist ausgeschildert. Der Umbau kostet rund 135.000 Euro, die sich der Bund und die Stadt Neustadt teilen. Die Arbeiten dauern voraussichtlich bis Ende Juni. In einer Regionalbahn von Karlsruhe nach Landau ist in der vergangenen Woche ein Streit zwischen einem Fahrgast und der Bahnsecurity eskaliert. Wie die Bundespolizei mitteilt, telefonierte ein 23-jähriger Mann während der Fahrt derart lautstark, dass ihn ein Sicherheitsmitarbeiter zur Rede stellte. Nach gegenseitigen Beleidigungen und Drohungen sollte der uneinsichtige Passagier den Zug am Bahnhof in Winden verlassen. Beim Aussteigen stolperten die Männer auf den Bahnsteig. Es kam zu einem Gerangel, bei dem sich beide verletzten. Beim Fahrgast wurde über 1,1 Promille Alkohol gemessen. Gegen beide Männer laufen nun Ermittlungsverfahren. Wegen einer landesweiten Softwareumstellung bleiben die Kfz-Zulassungsstellen und alle Außenstellen im Kreis Bad Dürkheim ab morgen bis Ende der Woche geschlossen. Auch das Online-Portal iKfz ist in dieser Zeit komplett abgeschaltet. Ab Montag, dem 1. Juni, läuft der Betrieb wieder. Die Kreisverwaltung warnt allerdings schon jetzt vor längeren Wartezeiten in den ersten Tagen. Auch die Autofahrer rund um Landau müssen sich ab heute auf Behinderungen einstellen. Betroffen sind die B10-Auffahrten an der Anschlussstelle Landau Nord und Landau Zentrum. Wie der Landesbetrieb Mobilität mitteilt, werden dort neue Verkehrsschilder angebracht. Die Rampen werden deshalb von heute bis einschließlich Freitag jeweils zwischen 9 und 16 Uhr abwechselnd für etwa eine Stunde gesperrt. Und das Beste kommt zum Schluss. Seit dem vergangenen Wochenende gibt es in der Neustadter Innenstadt einen Leerstand weniger. In der Zwerchgasse hat der Buchladen Lesefuchs neu eröffnet. Viel Erfolg!
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2: Es ist auf jeden Fall ziemlich warm jetzt schon am Morgen. 25 Grad messen wir, also keine Jacke nötig auf jeden Fall. Die Temperaturen steigen nämlich auf über 30 Grad, 31 bis 32 Grad am Nachmittag. Purer Sonnenschein, also auf jeden Fall schützen heißt es, Sonnenschutz auftragen. Eine Mütze aufziehen, wenn ihr unterwegs seid draußen und auf jeden Fall schön Unterschlupf suchen, wo es kühl ist. Dann auf jeden Fall knallt die Sonne uns den ganzen Tag an.
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2: Keine Meldungen für euch, allen zusammen aber noch eine gute und sichere Fahrt.
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2: Und gleich auch mit unserer lieben Kollegin und Praktikantin Remo. Sie hat den Antenne-Freizeit-Tipp nochmal für euch. Alles, was jetzt Richtung kurzer Woche abgeht bei uns im Antenneland, hat sie rausgesucht. Jetzt gibt's aber erstmal Gospi mit Regret It und ihr hört's schon, Avicii mit Wake Me Up.

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1: Habt ihr Lust auf eine etwas andere Weinverkostung? Dann müsst ihr heute um 18.30 Uhr nach Kapellen-Drußweiler fahren. Gemeinsam wandert ihr durch die schönen Weinberge und erfahrt einiges über die Weinreben, die Rosen und andere Pflanzen im Weinberg. Zum Abschluss gibt es eine Weinverkostung mit passender Schokolade. Die Tickets gibt es schon ab 20 Euro online. Wir wünschen euch viel Spaß.

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0: Kurz vor 10, I Can't Dance, Genesis hier bei der Antenne. Ich bin Ella Dümig, wunderschönen guten Morgen oder guten Vormittag, kann man ja jetzt auch schon sagen. Und die Temperaturen sind wirklich des Wahnsinns. Bei euch in Speyer 26 Grad, in Annweiler 24 und bei euch in der Neustadt sind es 25 Grad.
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2: Ich bin Katrin Müller. Friedensforscher von Greenpeace sehen die Verteidigung in Europa stärker aufgestellt als von vielen angenommen. Selbst ohne die USA seien die europäischen NATO-Staaten Russland in wesentlichen militärischen Aspekten überlegen, heißt es in der Studie Europa allein zu Haus.
3: Den Rüstungswettlauf entscheiden die Europäer zusammen mit Kanada, den Friedensforschern, zufolge für sich. Allein im vergangenen Jahr steckten sie umgerechnet 540 Milliarden Euro in ihre Streitkräfte, nahezu das Dreifache von Russland. Auch verfügen Europa und Kanada über doppelt so viele Kampfflugzeuge, viermal so viele Kriegsschiffe und dreimal so viel Artillerie wie die russischen Streitkräfte. Europas Verteidigungsressourcen seien enorm, so das Fazit der Studie. Tanja Wagner, Nachrichtenredaktion.
2: Trotz Waffenruhe hat das US-Militär Ziele im Iran angegriffen. Im Süden des Landes wurden Raketenstellungen getroffen und im Bereich der Straße von Hormuz Boote attackiert, die Minen in der Meerenge verlegen sollten, so das US-Militär. Unterdessen brachte US-Präsident Donald Trump eine mögliche Kompromisslösung für den Umgang mit Irans angereichertem Uran ins Spiel. Bei sommerlichem Badewetter sind am Pfingstwochenende in Freibädern, Seen und Flüssen 6 Menschen ums Leben gekommen. Darunter waren 4 Kinder und Jugendliche im Alter von 4 bis 14 Jahren. Die Unglücke bei Temperaturen um die 30 Grad ereigneten sich in Niedersachsen, Bayern, Nordrhein-Westfalen und Rheinland-Pfalz. Es gibt immer weniger Spatzen, Schwalben und Mauersegler in unserer Umgebung. Das ist das eher ernüchternde Ergebnis der Mitmachaktion des Naturschutzbunds NABU, bei der Freiwillige im ganzen Land Anfang Mai Vögel gezählt haben. Es gibt aber auch positive Trends.
4: Die Finken sind nämlich wieder da. Die wurden zuletzt nur noch selten gesichtet. Nun geht's aber ein fettes Plus in der Statistik, vor allem für Buchfinken. Doch dass die Spatzen und Mauersegler verschwinden, das macht den NABU-Experten Sorgen. Und sie sagen, das liege vermutlich daran, dass wir unsere Städte zubetonieren. Die Vögel kaum noch Nahrung finden, vor allem Insektenfresser. Zehntausende haben bei der Zählaktion mitgemacht und über 1 Million Vögel in unseren Parks und Gärten entdeckt. Claudia Wächter, Nachrichtenredaktion.
2: Insgesamt sind die Zahlen weiter rückläufig, wurden 2018 noch im Mittel knapp 34 Vögel pro Garten oder Park gezählt, so waren es diesmal nur noch etwa 28 Vögel.
1: Und jetzt noch mehr Informationen aus unserer Region.
5: Ich bin Frederik Stübing, hallo. In einer Regionalbahn von Karlsruhe nach Landau ist in der vergangenen Woche ein Streit eskaliert, wie die Bundesbahn

0: Polizei mitteilt, gerieten ein 23-jähriger Fahrgast und ein Bahnmitarbeiter am Bahnhof Winden in ein handfestes Gerangel. Der junge Mann hatte zuvor lautstark telefoniert und soll betrunken gewesen sein. Gegen beide Männer laufen nun Ermittlungsverfahren. Vollsperrung auf der B39 bei Gainsheim. Wie der Landesbetrieb Mobilität mitteilt, wird ab morgen der Abschnitt zwischen den beiden Haslocher Abfahrten wegen Umbauarbeiten bis Ende Juni komplett gesperrt. Eine Umleitung über den Plopsaland-Kreisel ist eingerichtet. Autofahrer müssen mit erheblichen Behinderungen rechnen.
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3: Purer Sonnenschein den ganzen Tag und man merkt auch an den Temperaturen, dass es gefühlt Hochsommer jetzt schon ist. 31 bis 32 Grad Maxi-Werte erwarten uns, mit keinem Zeichen von irgendwelcher Nässe oder dass es irgendwie ein bisschen bewölkter wird. Also knallheiß, Abkühlung heißt es heute suchen.
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3: Ich habe keine Meldungen für euch. Allen zusammen aber noch eine gute und sichere Fahrt. Wenn ihr aber was habt, Staus, Blitzer, Gefahrenmeldungen, klingelt super gerne durch. Schickt eine WhatsApp 06341 948 948.
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3: Und Ella Dümek. Und wir starten auch rein mit Simply Minds, Don't You Forget About Me. Und jetzt Bruno Mars um 10.04 Uhr mit I Just Might.

0: 10.15 Uhr, ihr hört die Antenne. Einen kühlen Kopf bewahren, ich glaube, das ist ziemlich schwierig hier zwischen Landau und Neustadt bei den aktuellen Temperaturen, ja. Es ist einfacher zu sagen, ja, ein bisschen mehr trinken kann auch schon helfen, aber ich habe mal ein paar Tipps für euch rausgesucht, damit ihr auch die Hitze überstehen könnt, einigermaßen mit oder ohne Klimaanlage im Büro. Auf jeden Fall, tragt mal was Luftiges. Es ist auf jeden Fall erlaubt, auch mal die kurze Hose auszupacken, wenn die Temperaturen über der 30-Grad-Marke sind. Dann auch mal kleine Pausen einlegen. Da soll der Chef nicht böse gucken. Sorry, der Kopf ist auch dann mal richtig heiß von der Hitze. Nicht nur die Achseln schwitzen, sondern auch die Gehirnzellen können es auch mal. Auch ein Ding ist, nicht zu kalt machen, weil dann ist der Unterschied zu draußen und drin viel zu groß. Also maximal ein 6 Grad Unterschied sollte man machen. Dann auch immer mal wieder eine kleine Kühlung, heißes Wasser ins Gesicht spritzen. Nebendran vielleicht, was eigentlich für die Grünpflanzen ist, bisschen Wasser kann man sich auch mal in den Nacken sprühen. Also auf jeden Fall kann man sich immer eine Abkühlung suchen und auf jeden Fall Wärmequellen vermeiden, wenn jetzt auf jeden Fall die heißen Elektrogeräte an sind. Da kann man auch mal ein bisschen Abstand halten, auf jeden Fall, bis sie sich abgekühlt haben und auch zu den heißen Kollegen. Da muss man dann auch ein bisschen Abstand halten, nicht, dass es zu heiß wird. Natürlich, jetzt geht's aber erstmal weiter heiß und zwar mit dem Antenne Supermix.
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1: Ich bin Frederik Stübing. Einen schönen Dienstag. In einer Regionalbahn von Karlsruhe nach Landau ist in der vergangenen Woche ein Streit zwischen einem Fahrgast und der Bahnsecurity eskaliert. Wie die Bundespolizei mitteilt, telefonierte ein 23-jähriger Mann während der Fahrt derart lautstark, dass ihn ein Sicherheitsmitarbeiter zur Rede stellte. Nach gegenseitigen Beleidigungen und Drohungen sollte der uneinsichtige Passagier den Zug am Bahnhof in Winden verlassen. Beim Aussteigen stolperten die Männer auf den Bahnsteig. Es kam zu einem Gerangel, bei dem sich beide verletzten. Beim Fahrgast wurde über 1,1 Promille Alkohol gemessen. Gegen beide Männer laufen nun Ermittlungsverfahren. Autofahrer rund um Gainsheim müssen sich ab morgen auf erhebliche Behinderungen einstellen. Die B39 wird wegen Straßenumbauarbeiten voll gesperrt. Wie der Landesbetrieb Mobilität in Speyer mitteilt, betrifft die Sperrung den Abschnitt zwischen den beiden Abfahrten nach Hasloch. Die Einmündung wird dort zur Verbesserung des Verkehrsflusses komplett umgebaut. Eine Umleitung über Hasloch und den Plopsalandkreisel ist ausgeschildert. Der Umbau kostet rund 135.000 Euro, die sich der Bund und die Stadt Neustadt teilen. Die Arbeiten dauern voraussichtlich bis Ende Juni. Auch die Autofahrer rund um Landau müssen sich ab heute auf Behinderungen einstellen. Betroffen sind die B10-Auffahrten an der Anschlussstelle Landau Nord und Landau Zentrum. Wie der Landesbetrieb Mobilität mitteilt, werden dort neue Verkehrsschilder angebracht. Die Rampen werden deshalb von heute bis einschließlich Freitag jeweils zwischen 9 und 16 Uhr abwechselnd für etwa eine Stunde gesperrt. Wegen einer landesweiten Softwareumstellung bleiben die Kfz-Zulassungsstellen und alle Außenstellen im Kreis Bad Dürkheim ab morgen bis Ende der Woche geschlossen. Auch das Online-Portal iKfz ist in dieser Zeit komplett abgeschaltet. Ab Montag, dem 1. Juni, läuft der Betrieb wieder. Die Kreisverwaltung warnt allerdings schon jetzt vor längeren Wartezeiten in den ersten Tagen. Und das Beste kommt zum Schluss. Die Stadt Landau und das Haus der Diakonie haben jetzt das Projekt Soziallotsen ins Leben gerufen. Bürgern soll dabei der Zugang zu sozialen Leistungen erleichtert werden. Gerne mehr davon.
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3: Es ist den ganzen Tag über wunderschön sonnig. Ja, die einen freut es, die anderen nicht, die mit ohne Klimaanlage im Büro sitzen. 31 Grad Maxi-Werte Richtung Feierabend. Aber was uns freuen kann, es bleibt auch noch richtig schön warm und sonnig beim Feierabend. Da können wir auf jeden Fall uns nochmal rauslegen und die letzten Sonnenstrahlen einfangen.
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3: Es ist aktuell nichts los, außer eine Polizeimeldung in Ilbesheim habe ich für euch. Wenn man von Klingenmünster kommt Richtung Landau hinaus, in der 50er-Zone auf der Hauptstraße ist aktuell die Polizei und lasert und zieht raus.
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3: und Ella Dümig. Und jetzt geht's rein in den ersten Arbeitstag wieder für viele mit guter Musik für euch. Bastille, Pompeii gleich, dann Taylor Swift ist auch mit dabei. Und jetzt Kamrat, I hope you end up alone with me.

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1: Im frühen Handel zeigt sich an der Frankfurter Börse eine schwächere Tendenz. Der DAX fällt am Vormittag um 0,5% auf vorerst 25.251 Punkte. Gestern war an der Börse auch gehandelt worden. Da verbuchte der DAX ein ordentliches Plus in Höhe von 2% mit Blick auf die laufenden Verhandlungen der USA mit dem Iran. Nun hat Präsident Trump Stellungen des Iran angreifen lassen. Die Friedenszuversicht bei den Börsianern ist damit etwas geschwunden. Gefallen sind fürs erste Scout24 Infineon und Merck. Gegen den Trend zulegen können dagegen noch etwas Fresenius Medical Care, E.ON und die Aktie der deutschen Börse. Der Euro liegt am Vormittag bei einem $1,1640. Aus Frankfurt, Klaus Bente.
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1: Ich bin Katrin Müller. US-Militärschläge gegen den Iran haben die Hoffnung auf ein Abkommen zum Ende des Kriegs und zur Öffnung der Straße von Hormuz gedämpft. Damit sind auch die Ölpreise wieder gestiegen. Der Preis für ein Barrel der globalen Referenzsorte Brent zur Lieferung im Juli stieg um mehr als 2% auf gut 98 US-Dollar. Gestern war der Preis auf den tiefsten Stand seit Mitte April gesunken. Hintergrund: US-Präsident Donald Trump hatte ein mögliches Rahmenabkommen mit Teheran als weitgehend ausgehandelt bezeichnet. Jeder zweite Flug an deutschen Hauptstadtflughäfen ist eine Kurzstrecke, überwiegend ins europäische Ausland oder von dort zurück. Besonders gefragt ist allerdings auch ein Ziel außerhalb der EU, London.
2: Auf der kurzen Distanz wird besonders häufig zwischen Frankfurt und Heathrow gependelt. Allein hier waren es rund 11.000 Passagierflüge. Aber auch zwischen Frankfurt und Berlin sowie Frankfurt und Hamburg nutzen viele den Flieger. Insgesamt ging die Zahl der Kurzstreckenflüge mit knapp 138.000 im ersten Quartal des Jahres allerdings leicht zurück. Aus Klimaschutzgründen sind Kurzstreckenflüge ohnehin umstritten. Angesichts eines möglichen Kerosinmangels kam von den Grünen bereits die Forderung, auf innerdeutsche Flüge gänzlich zu verzichten. Tanja Wagner, Nachrichtenredaktion.
1: Auch ohne die USA ist Europa nach einer Greenpeace-Untersuchung Russland in wesentlichen militärischen Kategorien zahlenmäßig überlegen. Zudem investieren die europäischen NATO-Staaten zusammen mit Kanada mehr in ihre Streitkräfte als Russland, heißt es in der Greenpeace-Studie Europa allein zu Haus. Im vergangenen Jahr hätten die europäischen Verbündeten und Kanada zusammen mehr als 620 Milliarden Dollar ausgegeben, Russland dagegen nur 190 Milliarden. Bei sommerlichen Temperaturen sind am Wochenende in Freibädern an Seen und Flüssen 6 Menschen ums Leben gekommen, darunter 4 Kinder und Jugendliche.
3: Langes Wochenende und Temperaturen um 30 Grad. In Schwimmbädern und an den Badeseen herrschte über Pfingsten Hochbetrieb. In Niedersachsen, Bayern, Nordrhein-Westfalen und Rheinland-Pfalz endete der Badespaß jedoch tödlich. Das jüngste Opfer, ein 4-jähriger Junge, wurde tot im Wasser in einem Freibad in Ludwigshafen entdeckt. Er ist vermutlich ertrunken. Diana Kramer, Nachrichtenredaktion.
1: Gerade zu Beginn der Badesaison wird auf entsprechende Baderegeln hingewiesen. Unter anderem sollte man nicht überhitzt ins noch kalte Wasser springen und badende Kinder sollten nie aus den Augen gelassen werden.
0: Und jetzt noch mehr Informationen aus unserer Region.
4: Mit Frederik Stübing, einen schönen Dienstag. Vollsperrung auf der B39 bei Geinsheim. Wie der Landesbetrieb Mobilität mitteilt, wird ab morgen der Abschnitt zwischen den beiden Haslocher Abfahrten wegen Umbauarbeiten bis Ende Juni komplett gesperrt. Eine Umleitung über den Plopsaland-Kreisel ist eingerichtet. Autofahrer müssen mit erheblichen Behinderungen rechnen. In einer Regionalbahn von Karlsruhe nach Landau ist in der vergangenen Woche ein Streit eskaliert. Wie die Bundespolizei mitteilt, gerieten ein 23-jähriger Fahrgast und ein Bahnmitarbeiter am Bahnhof Winden in ein handfestes Gerangel. Der junge Mann hatte zuvor lautstark telefoniert und soll betrunken gewesen sein.

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1: Sein eigener Chef sein, frei arbeiten und den Alltag flexibel gestalten statt klassischem 9-to-5-Job. Das wollen viele Menschen, nicht nur hier in Landau und Neustadt, sondern in ganz Deutschland. Und jetzt sagt eine neue Studie, immer mehr wagen tatsächlich den Schritt in die Selbstständigkeit und die Gründer werden dabei immer jünger. Fast die Hälfte sind sogar unter 30. Wir sprechen jetzt mit Thomas, der sich ebenfalls schon sehr früh selbstständig gemacht hat. Thomas, in welchem Bereich bist du unterwegs?
2: Ich habe mich damals in dem Bereich der Finanzdienstleistungen selbstständig gemacht und habe mich dazu entschieden, weil ich das Thema extrem spannend fand. Gesagt habe, das sind Dinge, die wir in der Schule oder im Studium nie gelernt haben, die gleichzeitig aber so relevant sind, dass sie das Leben von jedem von uns betreffen, jetzt also in Zukunft.
1: Und wie erklärst du dir das, dass so viele Gründer immer jünger werden?
2: Ich glaube, viele junge Menschen machen sich zunehmend selbstständig, weil ja diese klassischen 9-to-5-Jobs mit strengen Vorgaben, mit Bezahlung nach Zeit, mit Urlaub auf Anmeldung und allem, was dazu gehört, einfach nicht mehr zu der Generation passt, die sehr freiheitliebend ist, die sehr kreativ ist, die ja einfach imstande ist, auch, ich sag jetzt mal, in ihrem Arbeitspensum vielleicht sogar besser zu arbeiten und sich zu entfalten als in einem vorgegebenen, strengen, strikten Rahmen.
1: Ob angestellt oder selbstständig, hier geht's jetzt mal weiter mit dem Antenne Supermix.

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1: Mit Frederik Stübing einen schönen Wochenstart. Autofahrer rund um Geinsheim müssen sich ab morgen auf erhebliche Behinderungen einstellen. Die B39 wird wegen Straßenumbauarbeiten voll gesperrt. Wie der Landesbetrieb Mobilität in Speyer mitteilt, betrifft die Sperrung den Abschnitt zwischen den beiden Abfahrten nach Hasloch. Die Einmündung wird dort zur Verbesserung des Verkehrsflusses komplett umgebaut. Eine Umleitung über Hasloch und den Plopsalandkreisel ist ausgeschildert. Der Umbau kostet rund 135.000 Euro, die sich der Bund und die Stadt Neustadt teilen. Die Arbeiten dauern voraussichtlich bis Ende Juni. In einer Regionalbahn von Karlsruhe nach Landau ist in der vergangenen Woche ein Streit zwischen einem Fahrgast und der Bahn-Security eskaliert. Wie die Bundespolizei mitteilt, telefonierte ein 23-jähriger Mann während der Fahrt derart lautstark, dass ihn ein Sicherheitsmitarbeiter zur Rede stellte. Nach gegenseitigen Beleidigungen und Drohungen sollte der uneinsichtige Passagier den Zug am Bahnhof in Winden verlassen. Beim Aussteigen stolperten die Männer auf den Bahnsteig. Es kam zu einem Gerangel, bei dem sich beide verletzten. Beim Fahrgast wurde über 1,1 Promille Alkohol gemessen. Gegen beide Männer laufen nun Ermittlungsverfahren. Wegen einer landesweiten Softwareumstellung bleiben die Kfz-Zulassungsstellen und alle Außenstellen im Kreis Bad Dürkheim ab morgen bis Ende der Woche geschlossen. Auch das Online-Portal iKfz ist in dieser Zeit komplett abgeschaltet. Ab Montag, dem 1. Juni, läuft der Betrieb wieder. Die Kreisverwaltung warnt allerdings schon jetzt vor längeren Wartezeiten in den ersten Tagen. Auch die Autofahrer rund um Landau müssen sich ab heute auf Behinderungen einstellen. Betroffen sind die B10-Auffahrten an der Anschlussstelle Landau Nord und Landau Zentrum. Wie der Landesbetrieb Mobilität mitteilt, werden dort neue Verkehrsschilder angebracht. Die Rampen werden deshalb von heute bis einschließlich Freitag jeweils zwischen 9 und 16 Uhr abwechselnd für etwa eine Stunde gesperrt. Und das Beste kommt zum Schluss. Seit dem vergangenen Wochenende gibt es in der Neustadter Innenstadt einen Leerstand weniger. In der Zwerchgasse hat der Buchladen Lesefuchs neu eröffnet. Viel Erfolg!
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1: Ich bin Katrin Müller. Friedensforscher von Greenpeace sehen die Verteidigung in Europa stärker aufgestellt als von vielen angenommen. Selbst ohne die USA seien die europäischen NATO-Staaten Russland in wesentlichen militärischen Aspekten überlegen, heißt es in der Studie Europa allein zu Haus.
2: Den Rüstungswettlauf entscheiden die Europäer zusammen mit Kanada, den Friedensforschern zufolge für sich. Allein im vergangenen Jahr steckten sie umgerechnet 540 Milliarden Euro in ihre Streitkräfte, nahezu das Dreifache von Russland. Auch verfügen Europa und Kanada über doppelt so viele Kampfflugzeuge, viermal so viele Kriegsschiffe und dreimal so viel Artillerie wie die russischen Streitkräfte. Europas Verteidigungsressourcen seien enorm, so das Fazit der Studie. Tanja Wagner, Nachrichtenredaktion.
1: US-Militärschläge gegen den Iran haben die Hoffnung auf ein Abkommen zum Ende des Kriegs und zur Öffnung der Straße von Hormuz gedämpft. Damit sind auch die Ölpreise wieder gestiegen. Der Preis für ein Barrel der globalen Referenzsorte Brent zur Lieferung im Juli stieg um mehr als 2% auf gut 98 US-Dollar. Gestern war der Preis auf den tiefsten Stand seit Mitte April gesunken. Bei sommerlichem Badewetter sind am Pfingstwochenende in Freibädern, Seen und Flüssen 6 Menschen ums Leben gekommen. Darunter waren 4 Kinder und Jugendliche im Alter von 4 bis 14 Jahren. Die Unglücke bei Temperaturen um die 30 Grad ereigneten sich in Niedersachsen, Bayern, Nordrhein-Westfalen und Rheinland-Pfalz. Es gibt immer weniger Spatzen, Schwalben und Mauersegler in unserer Umgebung. Das ist das eher ernüchternde Ergebnis der Mitmachaktion des Naturschutzbunds NABU, bei der Freiwillige im ganzen Land Anfang Mai Vögel gezählt haben. Es gibt aber auch positive Trends.
3: Die Finken sind nämlich wieder da. Die wurden zuletzt nur noch selten gesichtet. Nun geht's aber ein fettes Plus in der Statistik, vor allem für Buchfinken. Doch dass die Spatzen und Mauersegler verschwinden, das macht den NABU-Experten Sorgen. Und sie sagen, das liege vermutlich daran, dass wir unsere Städte zu betonieren. Die Vögel kaum noch Nahrung finden, vor allem Insektenfresser. Zehntausende haben bei der Zählaktion mitgemacht und über 1 Million Vögel in unseren Parks und Gärten entdeckt. Claudia Wächter, Nachrichtenredaktion.
1: Insgesamt sind die Zahlen weiter rückläufig, wurden 2018 noch im Mittel knapp 34 Vögel pro Garten oder Park gezählt, so waren es diesmal nur noch etwa 28 Vögel.
0: Und jetzt noch mehr Informationen aus unserer Region.
4: Ich bin Frederik Stübing, hallo. In einer Regionalbahn von Karlsruhe nach Landau ist in der vergangenen Woche ein Streit eskaliert. Wie die Bundespolizei mitteilt, gerieten ein 23-jähriger Fahrgast und ein Bahnmitarbeiter am Bahnhof Winden in ein handfestes Gerangel. Der junge Mann hatte zuvor lautstark telefoniert und soll betrunken gewesen sein. Gegen beide Männer laufen nun Ermittlungsverfahren. Vollsperrung auf der B39 bei Gainsheim. Wie der Landesbetrieb Mobilität mitteilt, wird ab morgen der Abschnitt zwischen den beiden Haslocher Abfahrten wegen Umbauarbeiten bis Ende Juni komplett gesperrt. Eine Umleitung über den Plopsaland-Kreisel ist eingerichtet. Autofahrer müssen mit erheblichen Behinderungen rechnen.
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0: Die Pfalz. Egal ob in Landau, Neustadt oder sonst wo, sie ist einfach wunderschön. Und vor allem für Hochzeiten bietet sich unsere Region natürlich besonders schön an. Wir haben bei Hochzeitsgästen für euch mal nachgefragt, was macht es denn so besonders, in der Pfalz zu heiraten?
1: Also ich habe das Gefühl, dass in der Pfalz das Wetter schon meistens schön ist und der Wein wächst und deswegen die Menschen auch einen entspannteren und sonnigeren Ansatz zum Leben haben und deswegen sich gegeneinander ein bisschen lieber haben als sonst.
2: Ich meine, wenn man sich allein die Event-Locations anschaut, ist es wirklich atemberaubend. Man ist hier auf dem Weingut, mitten in den Weinbergen. Es gibt die besten Weine direkt auf dem Tisch, so viel wie man will. Ich liebe es einfach hier.
3: Wo soll man anfangen?
4: Meistens haben wir Sonne und es liegt immer so ein Zauber in der Luft. Warum nach Italien fahren? Wenn man doch um die Ecke heiraten kann, gleich in der Pfalz.
0: Wettercheck, tolle Umgebungcheck. Aber wenn wir ganz ehrlich sind, gibt es doch einen ganz besonderen Grund.
5: Also die Weinschorle schmeckt nirgends anders so gut wie hier.
0: So nämlich.

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1: Ich bin Frederik Stübing. Einen schönen Dienstag. In einer Regionalbahn von Karlsruhe nach Landau ist in der vergangenen Woche ein Streit zwischen einem Fahrgast und der Bahnsecurity eskaliert. Wie die Bundespolizei mitteilt, telefonierte ein 23-jähriger Mann während der Fahrt derart lautstark, dass ihn ein Sicherheitsmitarbeiter zur Rede stellte. Nach gegenseitigen Beleidigungen und Drohungen sollte der uneinsichtige Passagier den Zug am Bahnhof in Winden verlassen. Beim Aussteigen stolperten die Männer auf den Bahnsteig. Es kam zu einem Gerangel, bei dem sich beide verletzten. Beim Fahrgast wurde über 1,1 Promille Alkohol gemessen. Gegen beide Männer laufen nun Ermittlungsverfahren. Autofahrer rund um Gainsheim müssen sich ab morgen auf erhebliche Behinderungen einstellen. Die B39 wird wegen Straßenumbauarbeiten voll gesperrt. Wie der Landesbetrieb Mobilität in Speyer mitteilt, betrifft die Sperrung den Abschnitt zwischen den beiden Abfahrten nach Hasloch. Die Einmündung wird dort zur Verbesserung des Verkehrsflusses komplett umgebaut. Eine Umleitung über Hasloch und den Plopsalandkreisel ist ausgeschildert. Der Umbau kostet rund 135.000 Euro, die sich der Bund und die Stadt Neustadt teilen. Die Arbeiten dauern voraussichtlich bis Ende Juni. Auch die Autofahrer rund um Landau müssen sich ab heute auf Behinderungen einstellen. Betroffen sind die B10-Auffahrten an der Anschlussstelle Landau Nord und Landau Zentrum. Wie der Landesbetrieb Mobilität mitteilt, werden dort neue Verkehrsschilder angebracht. Die Rampen werden deshalb von heute bis einschließlich Freitag jeweils zwischen 9 und 16 Uhr abwechselnd für etwa eine Stunde gesperrt. Wegen einer landesweiten Softwareumstellung bleiben die Kfz-Zulassungsstellen und alle Außenstellen im Kreis Bad Dürkheim ab morgen bis Ende der Woche geschlossen. Auch das Online-Portal iKfz ist in dieser Zeit komplett abgeschaltet. Ab Montag, dem 1. Juni, läuft der Betrieb wieder. Die Kreisverwaltung warnt allerdings schon jetzt vor längeren Wartezeiten in den ersten Tagen. Und das Beste kommt zum Schluss. Die Stadt Landau und das Haus der Diakonie haben jetzt das Projekt Soziallotsen ins Leben gerufen. Bürgern soll dabei der Zugang zu sozialen Leistungen erleichtert werden. Gerne mehr davon.
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1: Ich bin Katrin Müller. Zur Sanierung der gesetzlichen Pflegeversicherung wird eine weitere Erhöhung des Beitragssatzes für Kinderlose diskutiert. Das berichtet das Redaktionsnetzwerk Deutschland. Demnach erwägt Gesundheitsministerin Nina Wagen bei der Reform der Pflegeversicherung den Beitragszuschlag für Kinderlose um 0,1 Prozentpunkte auf dann 0,7% anzuheben. Laut Bericht sollen Versicherte ohne Kinder ab einem Alter von 23 Jahren insgesamt einen Beitragssatz von 4,3% zahlen. Bei Versicherten mit Kindern ändert sich nichts. Jeder zweite Flug an deutschen Hauptverkehrsflughäfen ist eine Kurzstrecke, überwiegend ins europäische Ausland oder von dort zurück. Besonders gefragt ist allerdings auch ein Ziel außerhalb der EU, London.
2: Auf der kurzen Distanz wird besonders häufig zwischen Frankfurt und Heathrow gependelt. Allein hier waren es rund 11.000 Passagierflüge. Aber auch zwischen Frankfurt und Berlin sowie Frankfurt und Hamburg nutzen viele den Flieger. Insgesamt ging die Zahl der Kurzstreckenflüge mit knapp 138.000 im ersten Quartal des Jahres allerdings leicht zurück. Aus Klimaschutzgründen sind Kurzstreckenflüge ohnehin umstritten. Angesichts eines möglichen Kerosinmangels kam von den Grünen bereits die Forderung, auf innerdeutsche Flüge gänzlich zu verzichten. Tanja Wagner, Nachrichtenredaktion.
1: Auch ohne die USA ist Europa nach einer Greenpeace-Untersuchung Russland in wesentlichen militärischen Kategorien zahlenmäßig überlegen. Zudem investieren die europäischen NATO-Staaten zusammen mit Kanada mehr in ihre Streitkräfte als Russland, heißt es in der Greenpeace-Studie Europa allein zu Haus. Im vergangenen Jahr hätten die europäischen Verbündeten und Kanada zusammen mehr als 620 Milliarden Dollar ausgegeben, Russland dagegen nur 190 Milliarden. Bei sommerlichen Temperaturen sind am Wochenende in Freibädern an Seen und Flüssen 6 Menschen ums Leben gekommen, darunter 4 Kinder und Jugendliche.
3: Langes Wochenende und Temperaturen um 30 Grad. In Schwimmbädern und an den Badeseen herrschte über Pfingsten Hochbetrieb. In Niedersachsen, Bayern, Nordrhein-Westfalen und Rheinland-Pfalz endete der Badespaß jedoch tödlich. Das jüngste Opfer, ein 4-jähriger Junge, wurde tot im Wasser in einem Freibad in Ludwigshafen entdeckt. Er ist vermutlich ertrunken. Diana Kramer, Nachrichtenredaktion.
1: Gerade zu Beginn der Badesaison wird auf entsprechende Baderegeln hingewiesen. Unter anderem sollte man nicht überhitzt ins noch kalte Wasser springen und badende Kinder sollten nie aus den Augen gelassen werden.
0: Und jetzt noch mehr Informationen aus unserer Region.
4: Ich bin Frederik Stübing. Tödlicher Wohnhausbrand in Herxheim. Wie die Polizei mitteilt, kam gestern bei einem Feuer in der oberen Hauptstraße ein 62-jähriger Bewohner ums Leben. Die anderen Hausbewohner retteten sich unverletzt. Den entstandenen Sachschaden an den Wohnungen und Geschäften schätzen die Beamten auf mindestens 300.000 Euro. Die Kriminalpolizei ermittelt. Tödlicher Motorradunfall bei Böbingen. Wie die Polizei mitteilt, kollidierte eine 41-jährige Bikerin gestern Mittag auf der Kreisstraße 6 zwischen Altdorf und Gommersheim mit einem Auto. Die Frau verstarb noch an der Unfallstelle. Die junge Autofahrerin wurde leicht verletzt. Ein Gutachten soll nun den genauen Unfallhergang klären.
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0: Zusammen mit dem Fahrlehrer auf dem Beifahrersitz durch die Straßen fahren, Theoriestunden an der Tafel und tausende Euros bis zum Führerschein. Ich glaube, das kennen wir doch alle in Neustadt und Landau nur zu gut. Aber es soll sich bald ändern. Wir sollen entlastet werden. Remo ist hier bei mir. Was ist denn der Plan?
1: Also geplant ist eine Reform, die den Fahrschulalltag einmal komplett verändern wird. Aha. Es soll jetzt nämlich bald die Möglichkeit geben, den Großteil der Praxis an Fahrsimulatoren zu machen. Bis jetzt gab es ja nicht wirklich die Möglichkeit, Simulatoren oft oder überhaupt zu nutzen. Mhm. Und damit ist uns das Ausland ja mal wieder weit voraus, denn da findet der Führerschein teilweise nur noch vor dem Bildschirm statt. Okay. Wie zum Beispiel in China, den Niederlanden oder Schweden.
0: Okay, und welche Vorteile haben dann solche Simulatoren?
1: Der größte ist, dass die Kosten für den Führerschein sinken. Mhm. Man muss ja mittlerweile fast eine halbe Niere dafür zahlen. Und für die Umwelt ist es auch besser und man kommt auch viel besser in die Praxis und die Abläufe überhaupt rein. Mhm. Man versucht halt auch irgendwie die hohen Durchfallquoten beim Führerschein zu mindern und den Fahrschülern irgendwie entgegenzukommen.
0: Ja, es klingt schon mal gut für uns Schüler oder für die Schüler, aber was sagen denn die Fahrlehrer dazu, dass die Jobs geklaut bekommen hier?
1: Die Fahrlehrer finden das gar nicht gut, da der Simulator auch nicht bei allem helfen kann. Die sagen halt, dass es sehr schwierig wird, komplizierte Fahrsituationen wie zum Beispiel schlechtes Wetter, Nachtsfahren und so weiter, nur über einen Bildschirm zu üben. Außerdem kann man die Fahrsimulatoren auch nicht ohne Aufsicht nutzen. Mhm. Das heißt, es kommen auch noch zusätzliche Personalkosten dazu.
0: Ja, okay, das hört sich jetzt schon mal wieder ein bisschen negativ an, aber Führerschein im Zocker-Style zu machen, da freut sich doch bestimmt die Jugend. Ich glaube, da wird noch ein bisschen drüber diskutiert, oder?
1: Bestimmt.

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1: Mit Frederik Stübing einen schönen Dienstag. Nach einem Wohnungsbrand gestern Morgen in Herxheim haben Rettungskräfte einen Mann nur noch tot bergen können. Wie die Polizei mitteilt, brach das Feuer am Pfingstmontag gegen 16:45 in einer Wohnung in der oberen Hauptstraße aus. Für den 62-jährigen Bewohner kam jede Hilfe zu spät. Die übrigen Menschen im Haus konnten sich unverletzt in Sicherheit bringen. Zwei Wohnungen sind vorerst unbewohnbar. Zudem richtete das Löschwasser Schäden den Geschäften im Erdgeschoss an. Der Gesamtschaden liegt laut Polizei bei mindestens 300.000 Euro. Die Kriminalpolizei ermittelt jetzt zur Brand- und Todesursache. Bei einem schweren Verkehrsunfall bei Böbingen ist gestern Mittag eine 41-jährige Motorradfahrerin ums Leben gekommen. Wie die Polizei mitteilt, war die Frau gegen 22:45 auf der Kreisstraße 6 zwischen Altdorf und Gommersheim unterwegs, als sie aus noch ungeklärter Ursache mit einem Auto kollidierte. Trotz des schnellen Einsatzes der Rettungskräfte erlag die Frau noch an der Unfallstelle ihren lebensgefährlichen Verletzungen. Die 19-jährige Autofahrerin kam mit leichten Verletzungen davon. Zur genauen Rekonstruktion des Unfallhergangs wurde auf Anordnung der Staatsanwaltschaft ein Gutachter eingeschaltet. Das Trinkwasser in Niederrohrbach und Pleißweiler Oberhofen wird aktuell vorsorglich geklort. Wie das Gesundheitsamt mitteilt, wurde bei Routinekontrollen eine Keimbelastung festgestellt. Das Wasser wird deshalb bis auf Weiteres mit Chlor behandelt. Laut Behörden bleibt es jedoch ohne Weiteres trinkbar. Für Aquarien oder die Zubereitung von Säuglingsnahrung ist es allerdings aktuell nicht geeignet. Bei der Deutschen Telekom kommt es heute auch am Standort Neustadt zu Warnstreiks. Die Gewerkschaft Verdi hat Beschäftigte im Rahmen der laufenden Tarifrunde zum Ausstand aufgerufen. Betroffen sind unter anderem technische Services, Kundentermine und der Glasfaserausbau. Auch Verzögerungen bei der Hotline sind möglich. Verdi fordert knapp 7% mehr Lohn. Die vierte Verhandlungsrunde mit der Telekom läuft heute und morgen.
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2: Habt ihr Lust auf eine etwas andere Weinverkostung? Dann müsst ihr heute um 18.30 Uhr nach Kapellen-Drußweiler fahren. Gemeinsam wandert ihr durch die schönen Weinberge und erfahrt einiges über die Weinreben, die Rosen und andere Pflanzen im Weinberg. Zum Abschluss gibt es eine Weinverkostung mit passender Schokolade. Die Tickets gibt es schon ab 20 Euro online. Wir wünschen euch viel Spaß.

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1: Ich bin Barbit Büchner. Die Bundesregierung plant offenbar, die Pflegebeiträge für Kinderlose zu erhöhen. Damit soll die schwer angeschlagene gesetzliche Pflegeversicherung saniert werden. Gesundheitsministerin Nina Wagen erwägt, den Beitragszuschlag für Kinderlose um 0,1 Prozentpunkte auf dann 0,7% anzuheben.
2: In der Pflegeversicherung droht ein Milliardenloch. Deshalb arbeitet die Gesundheitsministerin an einer Reform. Schon jetzt zahlen Kinderlose mehr ein in die Pflegeversicherung. Das geht zurück auf ein Urteil des Bundesverfassungsgerichts. Künftig könnte der Beitragssatz auf 4,3% steigen. Für Versicherte ab 23 Jahren, die keine Kinder haben. Bei Versicherten mit Kindern bliebe es demnach bei den bisherigen Sätzen, abhängig von der Anzahl der Kinder. Aber die Vorschläge müssen noch in der Koalition abgestimmt werden. Thomas Bremser, Nachrichtenredaktion.
1: In Belgien ist ein Schulbus mit einem Zug zusammengestoßen. In dem Kleinbus saßen unter anderem 7 Schulkinder. 2 Jugendliche, der Fahrer sowie eine Begleitperson kamen bei dem Zusammenprall ums Leben. Auf Bildern von Überwachungskameras ist einem Sprecher der Bahngesellschaft zufolge zu sehen, dass der Schulbus trotz geschlossener Schranke auf den Bahnübergang gefahren ist. Jugendliche in Deutschland rauchen wieder mehr. Nach einer Umfrage des Bundesinstituts
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4: Gibt, liegt an E-Zigaretten mit ihren verschiedenen Geschmacksrichtungen und einem Marketing, das vor allem auf junge Menschen abzielt. Der Drogenbeauftragte der Bundesregierung, Hendrik Streeck, sieht in den Ergebnissen der Umfrage ein Warnsignal. E-Zigaretten sind aus seiner Sicht zu leicht zugänglich, erfordert mehr staatliche Regulierung bei Inhaltsstoffen wie auch Werbung. Aus Berlin, Jan-Henner Reitze.
1: Fast jeder zweite Passagierflug an deutschen Hauptverkehrsflughäfen ist eine Kurzstrecke. Nach Angaben des Statistischen Bundesamts haben Verbindungen bis 1000 Kilometer im vergangenen Jahr 45% aller 1,5 Millionen Passagierflüge ausgemacht. Am häufigsten wurde dabei die Strecke zwischen Frankfurt und London Heathrow geflogen.
0: Und jetzt noch mehr Informationen aus unserer Region.
5: Ich bin Frederik Stübing. Tödlicher Wohnhausbrand in Herxheim. Wie die Polizei mitteilt, kam gestern bei einem Feuer in der oberen Hauptstraße ein 62-jähriger Bewohner ums Leben. Die anderen Hausbewohner retteten sich unverletzt. Den entstandenen Sachschaden an den Wohnungen und Geschäften schätzen die Beamten auf mindestens 300.000 Euro. Die Kriminalpolizei ermittelt. Tödlicher Motorradunfall bei Böbingen. Wie die Polizei mitteilt, kollidierte eine 41-jährige Bikerin gestern Mittag auf der Kreisstraße 6 zwischen Altdorf und Gommersheim mit einem Auto. Die Frau verstarb noch an der Unfallstelle, die junge Autofahrerin wurde leicht verletzt. Ein Gutachten soll nun den genauen Unfallhergang klären.
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6: Super heiß draußen. Wir haben Maxiwerte heute noch von 31 Grad bis wirklich bis in die späten Abendstunden. Erst so ab 20 Uhr wird es ein bisschen kühler, aber immer noch wirklich verdammt warm. Also in der Nacht geht es kaum unter 20 Grad und auch auf den morgigen Tag. Wir gucken schon mal auf den Mittwoch. Was können wir da erwarten? Auch dort 31 Grad und Sonne pur. Also denkt unbedingt an eure Sonnencreme.
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6: Straßen sind soweit frei. Ich wünsche euch eine gute Fahrt.
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6: Ja, wie ist das eigentlich so in der Selbstständigkeit? Wie kann das sein, dass so viele Selbstständige so jung sind? Ja, genau darüber sprechen wir gleich nach nur 2 Songs. Also unbedingt dranbleiben.

0: Sein eigener Chef sein, frei arbeiten und den Alltag flexibel gestalten. Das statt dem klassischen 9-to-5-Job. Das wollen viele Menschen, nicht nur in Landau und Neustadt, sondern wirklich in ganz Deutschland. Eine neue Studie zeigt nämlich jetzt, immer mehr wagen tatsächlich den Schritt in die Selbstständigkeit und die Gründer werden dabei immer jünger. Fast die Hälfte sind sogar unter 30 Jahre, also ziemlich jung. Wir sprechen jetzt mit Thomas, der sich ebenfalls schon sehr früh selbstständig gemacht hat. Thomas, in welchem Bereich bist du denn unterwegs?
1: Ich habe mich damals im Bereich der Finanzdienstleistungen selbstständig gemacht und habe mich dazu entschieden, weil ich das Thema extrem spannend fand, gesagt habe, das sind Dinge, die wir in der Schule und im Studium nie gelernt haben, die gleichzeitig aber so relevant sind, dass sie das Leben von jedem von uns betreffen, jetzt also in Zukunft.
0: Wie erklärst du dir das, dass so viele Gründer mit unter 30 Jahren so jung sind und das dann machen?
1: Und ich glaube, viele junge Menschen machen sich zunehmend selbstständig, weil ja diese klassischen 9-to-5-Jobs mit strengen Vorgaben, mit Bezahlung nach Zeit, mit Urlaub auf Anmeldung und allem, was dazu gehört, einfach nicht mehr zu der Generation passt, die sehr freiheitliebend ist, die sehr kreativ ist, die ja einfach imstande ist, auch, ich sage jetzt mal, in ihrem Arbeitspensum vielleicht sogar besser zu arbeiten und sich zu entfalten als in einem vorgegebenen, strengen, strikten Rahmen.
0: Ob angestellt oder selbstständig, hier geht's jetzt weiter mit dem Antenne Supermix.

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1: Mit Frederik Stübing einen schönen Dienstag. Nach einem Wohnungsbrand gestern Morgen in Herxheim haben Rettungskräfte einen Mann nur noch tot bergen können. Wie die Polizei mitteilt, brach das Feuer am Pfingstmontag gegen 4:45 in einer Wohnung in der oberen Hauptstraße aus. Für den 62-jährigen Bewohner kam jede Hilfe zu spät. Die übrigen Menschen im Haus konnten sich unverletzt in Sicherheit bringen. Zwei Wohnungen sind vorerst unbewohnbar. Zudem richtete das Löschwasser Schäden den Geschäften im Erdgeschoss an. Der Gesamtschaden liegt laut Polizei bei mindestens 300.000 Euro. Die Kriminalpolizei ermittelt jetzt zur Brand- und Todesursache. Bei einem schweren Verkehrsunfall bei Böbingen ist gestern Mittag eine 41-jährige Motorradfahrerin ums Leben gekommen. Wie die Polizei mitteilt, war die Frau gegen 10:45 auf der Kreisstraße 6 zwischen Altdorf und Gommersheim unterwegs, als sie aus noch ungeklärter Ursache mit einem Auto kollidierte. Trotz des schnellen Einsatzes der Rettungskräfte erlag die Frau noch an der Unfallstelle ihren lebensgefährlichen Verletzungen. Die 19-jährige Autofahrerin kam mit leichten Verletzungen davon. Zur genauen Rekonstruktion des Unfallhergangs wurde auf Anordnung der Staatsanwaltschaft ein Gutachter eingeschaltet. Das Trinkwasser in Niederrohrbach und Pleißweiler-Oberhofen wird aktuell vorsorglich geklort. Wie das Gesundheitsamt mitteilt, wurde bei Routinekontrollen eine Keimbelastung festgestellt. Das Wasser wird deshalb bis auf Weiteres mit Chlor behandelt. Laut Behörden bleibt es jedoch ohne Weiteres trinkbar. Für Aquarien oder die Zubereitung von Säuglingsnahrung ist es allerdings aktuell nicht geeignet. Bei der Deutschen Telekom kommt es heute auch am Standort Neustadt zu Warnstreiks. Die Gewerkschaft Verdi hat Beschäftigte im Rahmen der laufenden Tarifrunde zum Ausstand aufgerufen. Betroffen sind unter anderem technische Services, Kundentermine und der Glasfaserausbau. Auch Verzögerungen bei der Hotline sind möglich. Verdi fordert knapp 7% mehr Lohn. Die vierte Verhandlungsrunde mit der Telekom läuft heute und morgen.
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2: Warm, wärmer unsere Temperaturen hier im Antenneland. 31 Grad und wirklich Sonne pur. Bis in die richtig späten Abendstunden ist das Wetter noch richtig schön. Und ja, das geht auch so weiter. Wir werfen schon mal Blick auf den Mittwoch. Auch da genau das gleiche Spiel. 31 Grad und wirklich den ganzen Tag über Sonne.
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2: Straßen nach wie vor alles frei. Ich wünsche euch eine gute Fahrt.
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2: Und dem Antenne Supermix natürlich. Und hier geht es jetzt damit direkt weiter mit Tom Gregory und Never Look Back.

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1: 26. Mai 2012. Fun sind mit We Are Young neu in den Charts. Es ist nicht immer einfach, jung zu sein, aber es kann auch verdammt geil sein. Darum geht's in diesem Song. Fun singen hier halt über diese typischen Nächte, die man einfach noch Jahre später nicht vergessen hat, über die man immer noch redet. Nate Ruess erzählt in einem Interview, dass ihm die Idee für den Songtext nach der schlimmsten Alkoholnacht seines Lebens gekommen ist. Und ihm muss echt hart gewesen sein, denn er erzählt, dass er aus dem Taxi rausgeschmissen wird, weil er sich darin so heftig übergeben muss, dass kaum noch ein Sitz verschont bleibt. Der Taxifahrer will für die Sauerei natürlich Geld haben, aber leider kann Nate gar nichts mehr, außer in der Ecke stehen, mit dem Kopf gegen die Hauswand. Er braucht einen ganzen Tag, um wieder klarzukommen. Aber dann schreibt er inspiriert von dieser schlimmen Nacht den Text für We Are Young. Die besten Geschichten schreibt also tatsächlich das Leben. Und die besten Songs scheinbar auch.

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0: 14:59 Uhr. Wir sprechen über die Temperaturen. Es ist richtig warm draußen. 30 Grad in Maikammer, 31 Grad in Zeiskamp und 30 Grad bei euch in Kandel. Ja, wir sprechen gleich noch mehr auch über das Wetter. Jetzt kommen hier für euch aber erstmal die Nachrichten.
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0: Rote Warnlampen funktionierten, sagt der Bahnbetreiber. Wie die Bahn gegen den Bus prallte, blieb also erst einmal rätselhaft. Zwei Kinder im Alter von 12 und 15 Jahren starben. Auch der Busfahrer und der Begleiter der Schulkinder, allesamt Sonderschüler, überlebten nicht. 5 andere Schüler wurden schwer verletzt. Die Behörden sprechen von einem der schwersten Unglücke an einem Bahnübergang in Belgien. Aus Brüssel, Dieter Ebling.
1: Die gesetzliche Pflegeversicherung steht vor einem Milliardendefizit. Nach Angaben aus Koalitionskreisen erwägt Gesundheitsministerin Nina Wagen daher, den Beitragszuschlag für Kinderlose um 0,1 Prozentpunkte auf dann 0,7% anzuheben. DRK-Chef Andreas Storm warnte, ohne schnelle Maßnahmen drohten mehreren Pflegekassen die Zahlungsunfähigkeit. Eine Umfrage des Bundesinstituts für öffentliche Gesundheit unter Jugendlichen zeigt, es wird wieder mehr geraucht. Fast jeder 10. 12- bis 17-Jährige hat demnach im vergangenen Jahr Nikotinprodukte konsumiert. Vor allem bei Mehrweg-E-Zigaretten und Nikotinbeuteln gibt es einen Aufwärtstrend. Der Drogenbeauftragte der Bundesregierung, Hendrik Streeck, fordert daher strengere Regeln, höhere Preise und mehr Kontrollen.
2: Daher müssen in meinen Augen die Tabaksteuern hoch. Die Zusatzstoffe und jugendaffine Aromen müssen verboten werden. Einwegvapes müssen zurückgedrängt werden, einfach auch aus Umwelt- und Schutzgründen. Und der Zoll muss illegale Waren auch konsequent aus dem Verkehr ziehen.
1: Nikotinprodukte würden für junge Menschen oft gezielt attraktiv gemacht, so Streeck. Und zum Sport. Harry Kane kann sich über eine weitere Auszeichnung freuen. Der Mittelstürmer des FC Bayern bekommt laut Kicker zum 2. Mal als bester Torschütze der Saison in Europa den goldenen Schuh. Kane kommt im Ranking auf 72 Punkte für seine 36 Tore in der Bundesliga-Saison. Auf Platz 2 landete mit deutlichem Rückstand Erling Haaland von Manchester City.
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4: Ich bin Frederik Stübing. Tödlicher Wohnhausbrand in Herxheim. Wie die Polizei mitteilt, kam gestern bei einem Feuer in der oberen Hauptstraße ein 62-jähriger Bewohner ums Leben. Die anderen Hausbewohner retteten sich unverletzt. Den entstandenen Sachschaden an den Wohnungen und Geschäften schätzen die Beamten auf mindestens 300.000 Euro. Die Kriminalpolizei ermittelt. Tödlicher Motorradunfall bei Böbingen. Wie die Polizei mitteilt, kollidierte eine 41-jährige Bikerin gestern Mittag auf der Kreisstraße 6 zwischen Altdorf und Gommersheim mit einem Auto. Die Frau verstarb noch an der Unfallstelle, die junge Autofahrerin wurde leicht verletzt. Ein Gutachten soll nun den genauen Unfallhergang klären.
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5: 31 Grad heute, Maxi-Werte, ansonsten wirklich Sonne pur und das zieht sich bis in die Abendstunden. Ab erst so 20 Uhr wird es hier ein bisschen frischer im Antenneland, so um die 28 Grad, aber auch in der Nacht knapp unter den 20 Grad. Also es bleibt nach wie vor wirklich richtig warm und das geht auch in den morgigen Tag über. Wir werfen schon mal einen Blick auf den Mittwochmorgen, auch dort 31 Grad und Sonnenschein pur.
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5: Nichts los, alles frei auf den Straßen. Ich wünsche euch eine gute Fahrt.
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5: In der Pfalz zu wohnen, wunderschön, aber in der Pfalz zu heiraten, ja, was da so die Hochzeitsgäste hier aus der Region sagen, dazu gleich mehr nach nur 2 Songs.

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0: Die Pfalz, egal ob in Landau, Neustadt oder sonst irgendwo, sie ist einfach wirklich wunderschön. Und vor allem für Hochzeiten bietet sich unsere Region natürlich besonders gut an. Wir haben bei Hochzeitsgästen für euch einfach mal nachgefragt, was macht es denn so besonders, in der Pfalz zu heiraten?
1: Also ich habe das Gefühl, dass in der Pfalz das Wetter schon meistens schön ist und der Wein wächst und deswegen die Menschen auch eine entspannteren und sonnigeren Ansatz zum Leben haben und deswegen sich gegeneinander ein bisschen lieber haben als sonst.
2: Ich meine, wenn man sich allein die Event-Locations anschaut, ist es wirklich atemberaubend. Man ist hier auf dem Weingut, mitten in den Weinbergen. Es gibt die besten Weine direkt auf dem Tisch, so viel wie man will. Ich liebe es einfach hier.
3: Wo soll man anfangen?
4: Meistens haben wir Sonne und es liegt immer so ein Zauber in der Luft. Warum nach Italien fahren? Wenn man doch um die Ecke heiraten kann? Gleich in der Pfalz?
0: Wetter, check. Tolle Umgebung, check. Aber wenn wir ganz ehrlich sind, dann gibt es doch einen ganz besonderen Grund.
5: Also die Weinschorle schmeckt nirgends anders so gut wie hier.
0: So nämlich.

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1: Mit Frederik Stübing einen schönen Dienstag. Nach einem Wohnungsbrand gestern Morgen in Herxheim haben Rettungskräfte einen Mann nur noch tot bergen können. Wie die Polizei mitteilt, brach das Feuer am Pfingstmontag gegen 16:45 in einer Wohnung in der oberen Hauptstraße aus. Für den 62-jährigen Bewohner kam jede Hilfe zu spät. Die übrigen Menschen im Haus konnten sich unverletzt in Sicherheit bringen. Zwei Wohnungen sind vorerst unbewohnbar. Zudem richtete das Löschwasser Schäden den Geschäften im Erdgeschoss an. Der Gesamtschaden liegt laut Polizei bei mindestens 300.000 Euro. Die Kriminalpolizei ermittelt jetzt zur Brand- und Todesursache. Bei einem schweren Verkehrsunfall bei Böbingen ist gestern Mittag eine 41-jährige Motorradfahrerin ums Leben gekommen. Wie die Polizei mitteilt, war die Frau gegen 22:45 auf der Kreisstraße 6 zwischen Altdorf und Gommersheim unterwegs, als sie aus noch ungeklärter Ursache mit einem Auto kollidierte. Trotz des schnellen Einsatzes der Rettungskräfte erlag die Frau noch an der Unfallstelle ihren lebensgefährlichen Verletzungen. Die 19-jährige Autofahrerin kam mit leichten Verletzungen davon. Zur genauen Rekonstruktion des Unfallhergangs wurde auf Anordnung der Staatsanwaltschaft ein Gutachter eingeschaltet. Das Trinkwasser in Niederrohrbach und Pleißweiler Oberhofen wird aktuell vorsorglich geklort. Wie das Gesundheitsamt mitteilt, wurde bei Routinekontrollen eine Keimbelastung festgestellt. Das Wasser wird deshalb bis auf Weiteres mit Chlor behandelt. Laut Behörden bleibt es jedoch ohne Weiteres trinkbar. Für Aquarien oder die Zubereitung von Säuglingsnahrung ist es allerdings aktuell nicht geeignet. Bei der Deutschen Telekom kommt es heute auch am Standort Neustadt zu Warnstreiks. Die Gewerkschaft Verdi hat Beschäftigte im Rahmen der laufenden Tarifrunde zum Ausstand aufgerufen. Betroffen sind unter anderem technische Services, Kundentermine und der Glasfaserausbau. Auch Verzögerungen bei der Hotline sind möglich. Verdi fordert knapp 7% mehr Lohn. Die vierte Verhandlungsrunde mit der Telekom läuft heute und morgen.
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2: Sonnencreme und irgendwas, ja, vielleicht ein Sonnenhut auf jeden Fall heute nicht vergessen. Wir bleiben ganz schön lang bei Maxwerten von 31 Grad heute. Ansonsten gegen frühen Abend, ja, wird es so langsam ein bisschen frischer, dann so richtig abkühlen, in Anführungszeichen, tut es erst ab so 20, 21 Uhr. Da werden es circa 28 Grad. Und auch morgen, ja, der Mittwoch verspricht richtig heiße Temperaturen, 21 Grad und wirklich Sonne pur.
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2: Schauen wir mal auf die Straßen. Aktuell aber nichts los. Falls sich das ändert, gebe ich euch natürlich Bescheid. Ansonsten wünsche ich euch eine gute Fahrt.
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2: Der Antenne-Supermix bei den Temperaturen kickt so richtig und vor allem mit der guten Musik. Dasha jetzt hier mit Austin für euch am Dienstag, 15:33 Uhr. Schön, dass ihr einschaltet.

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1: Wie schon heute Morgen zeigt sich jetzt auch am Nachmittag an der Frankfurter Börse eine schwächere Tendenz. Der DAX liegt bei 25.267 Punkten. Das sind vorerst 0,5% weniger als gestern. Denn gestern wurde auch gehandelt. Da war der DAX um deutliche 2% geklettert. Die USA haben zuletzt iranische Stellungen am Persischen Golf angegriffen. Das macht die Börsianer mit Blick auf eine schnelle Verhandlungslösung am Golf wieder ein Stück weit skeptischer. Schwächer unter den 40 Standardwerten hier bisher Scout24, Merck und SAP. Im grünen Bereich werden jedoch Zalando, E.ON und Porsche notiert. Der Euro zeigt sich am Nachmittag mit einem $1,16,35 stabil. Aus Frankfurt, Klaus Bente.
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0: 15:59 Uhr am Donnerstag. Wir sprechen über die Temperaturen, die ja fast kaum auszuhalten sind, so warm ist es. 31 Grad bei euch in Roth, 30 Grad in Gleisweiler und 31 Grad bei euch in Impflingen. Ja, wir sprechen auch noch gleich noch mehr übers Wetter. Jetzt kommen hier für euch aber erstmal die Nachrichten.
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2: Ich bin Bobbe Büchner. Mehr Personal in Schulen und Kitas sowie bundesweit einheitliche Lernstandards. Das wünschen sich einer Umfrage zufolge 9 von 10 Erwachsenen, um eine bessere Bildung zu ermöglichen. Das geht aus dem Kinderreport des Deutschen Kinderhilfswerks hervor.
3: Das deutsche Bildungssystem bekommt regelmäßig schlechte Noten, weil nicht alle die gleichen Bildungschancen haben. Die hängen immer noch stark ab von der Bildung und dem Einkommen der Eltern. Das sei ein Armutszeugnis, sagt das Kinderhilfswerk.

0: Zustand ins Krankenhaus gebracht. Ihr Zustand sei derzeit stabil, hieß es von den Behörden. Die Schranke am Bahnübergang war demnach geschlossen. Wie es zu dem Unfall kam, ist noch unklar. Jugendliche rauchen wieder mehr. Das ergab eine Umfrage des Bundesinstituts für öffentliche Gesundheit. Demnach hat 2025 fast jeder zehnte 12- bis 17-Jährige Nikotinprodukte konsumiert.
1: Vor allem Mehrweg-E-Zigaretten und Nikotinbeutel sind deutlich beliebter geworden, obwohl sie extrem ungesund sind und schnell abhängig machen. Der Sucht- und Drogenbeauftragte der Bundesregierung Streeck spricht von einem klaren Warnsignal. Nikotinprodukte sind für Jugendliche inzwischen leichter verfügbar. Deshalb fordert er strengere Regeln für Inhaltsstoffe, Aromen, Werbung und Verpackung. Laut Bundesinstitut für öffentliche Gesundheit sterben jedes Jahr rund 130.000 Menschen in Deutschland an den Folgen des Tabakkonsums. Aus Berlin, David Riemer.
0: West- und Mitteleuropa liegen unter einer Hitzeglocke. Der französische Wetterdienst hat gestern die für einen Maitag höchste Temperatur seit Beginn der Wetteraufzeichnungen gemessen. Die Hitzeperiode in Deutschland hat nach Vorhersagen des deutschen Wetterdienstes schon ihren Höhepunkt erreicht. Der deutsche Temperaturrekord für Mai von 36,6 Grad aus dem Jahr 1922 wird wahrscheinlich nicht geknackt.
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3: Ich bin Frederik Stübing. Tödlicher Wohnhausbrand in Herxheim. Wie die Polizei mitteilt, kam gestern bei einem Feuer in der oberen Hauptstraße ein 62-jähriger Bewohner ums Leben. Die anderen Hausbewohner retteten sich unverletzt. Den entstandenen Sachschaden an den Wohnungen und Geschäften schätzen die Beamten auf mindestens 300.000 Euro. Die Kriminalpolizei ermittelt. Tödlicher Motorradunfall bei Böbingen. Wie die Polizei mitteilt, kollidierte eine 41-jährige Bikerin gestern Mittag auf der Kreisstraße 6 zwischen Altdorf und Gommersheim mit einem Auto. Die Frau verstarb noch an der Unfallstelle, die junge Autofahrerin wurde leicht verletzt. Ein Gutachten soll nun den genauen Unfallhergang klären.
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4: 31 Grad und Sonne den ganzen Tag heute. So sieht's bei uns am Dienstag aus. Erst so gegen 20, 21 Uhr geht's von den Temperaturen her ein bisschen nach unten. Viel aber auch nicht unbedingt, denn auch morgen ballert die Sonne wieder richtig gut auf uns drauf. Wir schauen mal auf den Mittwoch. 31 Grad und wirklich Sonne den ganzen Tag über.
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4: Straßen sind frei nach wie vor. Wenn ihr aber was seht, gebt uns doch gerne Bescheid unter der 06341 498 498.
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0: zusammen mit dem Fahrlehrer auf den Sitzen durch die Straßen fahren. Theoriestunden an der Tafel und tausende Euros bis zum Führerschein. Ja, das kennt man in Neustadt und Landau wirklich nur zu gut. Aber genau das soll sich jetzt bald alles ändern. Mein Kollege Freddy, hallöchen.
1: Hallöchen.
0: Was ist denn der Plan?
1: Ja, also geplant ist eine Reform, die den Fahrschulalltag einmal so komplett verändern soll. Es soll nämlich bald die Möglichkeit geben, den Großteil der Praxis am Fahrsimulator zu machen.
0: Oh.
1: Bis jetzt gab es ja nicht wirklich die Chance, Simulatoren oft oder überhaupt zu nutzen.
0: Ja.
1: Also ich kenne es zum Beispiel jetzt auch nicht aus dem Führerschein. Damit ist zum Beispiel im Ausland man ja schon deutlich weiter, denn da findet der Führerschein teilweise nur noch vorm Bildschirm statt, zum Beispiel in China, den Niederlanden oder auch in Schweden.
0: Oh krass, welche Vorteile hat man denn durch so Simulatoren?
1: Ja, der ganz große Vorteil ist eben, dass die Kosten für den Führerschein extrem sinken. Man muss mittlerweile ja gefühlt eine halbe Niere zahlen. Für die Umwelt ist es auch noch besser, das ist natürlich auch ein Punkt. Und man kommt auch einfach besser in die Praxis und die Abläufe rein. Man versucht halt auch irgendwie die hohen Durchfallquoten ein bisschen zu mindern und den Fahrschülern dadurch so ein bisschen entgegenzukommen, was auch wiederum ein Kostenfaktor ist.
0: Ja, das klingt natürlich für die Schüler ganz gut. Was sagen aber jetzt die Fahrlehrer dazu, dass sie Jobs geklaut bekommen?
1: Ja, der Tonus bei den Fahrlehrern ist grundsätzlich jetzt gar nicht mal so gut, logischerweise, denn die Simulatoren, die helfen nicht unbedingt bei allem. Die sagen eben, dass es eher schwierig ist, komplizierte Fahrsituationen, wie zum Beispiel schlechtes Wetter, nachts fahren und so weiter, jetzt nur am Bildschirm zu simulieren.
0: Ja.
1: Außerdem kann man die Simulatoren auch nicht ohne Aufsicht nutzen. Also
0: ja,
1: tatsächlich kommen dann, wenn dann sogar noch zusätzliche Personalkosten dazu.
0: Also Führerschein im Zocker-Style, das freut die Jugend bestimmt. Ich glaube, da wird noch aber viel drüber diskutiert werden.

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1: Mit Frederik Stübing einen schönen Dienstag. Nach einem Wohnungsbrand gestern Morgen in Herxheim haben Rettungskräfte einen Mann nur noch tot bergen können. Wie die Polizei mitteilt, brach das Feuer am Pfingstmontag gegen 16:45 in einer Wohnung in der oberen Hauptstraße aus. Für den 62-jährigen Bewohner kam jede Hilfe zu spät. Die übrigen Menschen im Haus konnten sich unverletzt in Sicherheit bringen. Zwei Wohnungen sind vorerst unbewohnbar. Zudem richtete das Löschwasser Schäden den Geschäften im Erdgeschoss an. Der Gesamtschaden liegt laut Polizei bei mindestens 300.000 Euro. Die Kriminalpolizei ermittelt jetzt zur Brand- und Todesursache. Bei einem schweren Verkehrsunfall bei Böbingen ist gestern Mittag eine 41-jährige Motorradfahrerin ums Leben gekommen. Wie die Polizei mitteilt, war die Frau gegen 11:15 auf der Kreisstraße 6 zwischen Altdorf und Gommersheim unterwegs, als sie aus noch ungeklärter Ursache mit einem Auto kollidierte. Trotz des schnellen Einsatzes der Rettungskräfte erlag die Frau noch an der Unfallstelle ihren lebensgefährlichen Verletzungen. Die 19-jährige Autofahrerin kam mit leichten Verletzungen davon. Zur genauen Rekonstruktion des Unfallhergangs wurde auf Anordnung der Staatsanwaltschaft ein Gutachter eingeschaltet. Das Trinkwasser in Niederrohrbach und Pleißweiler-Oberhofen wird aktuell vorsorglich geklort. Wie das Gesundheitsamt mitteilt, wurde bei Routinekontrollen eine Keimbelastung festgestellt. Das Wasser wird deshalb bis auf Weiteres mit Chlor behandelt. Laut Behörden bleibt es jedoch ohne Weiteres trinkbar. Für Aquarien oder die Zubereitung von Säuglingsnahrung ist es allerdings aktuell nicht geeignet. Bei der Deutschen Telekom kommt es heute auch am Standort Neustadt zu Warnstreiks. Die Gewerkschaft Verdi hat Beschäftigte im Rahmen der laufenden Tarifrunde zum Ausstand aufgerufen. Betroffen sind unter anderem technische Services, Kundentermine und der Glasfaserausbau. Auch Verzögerungen bei der Hotline sind möglich. Verdi fordert knapp 7% mehr Lohn. Die vierte Verhandlungsrunde mit der Telekom läuft heute und morgen.
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2: 31 Grad und Sonne pur heute den gesamten Tag. Erst so gegen 20, 21 Uhr wird es ein bisschen kühler, aber auch nicht so lange, denn wir werfen schon mal einen Blick auf den morgigen Tag, auf den Mittwoch. Auch der verspricht richtig, richtig tolles Wetter, 31 Grad und wirklich die ganze Zeit Sonnenschein.
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2: Straßen sind frei. Ich wünsche euch eine gute Fahrt.
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2: Warum gehen so viele, vor allem ganz junge Menschen, in die Selbstständigkeit? Genau darüber sprechen wir gleich hier nach nur zwei Songs.

0: Sein eigener Chef sein, frei arbeiten und den Alltag flexibel gestalten. Das statt dem klassischen 9-to-5-Job. Das wollen viele Menschen, nicht nur in Landau und Neustadt, sondern wirklich in ganz Deutschland. Eine neue Studie zeigt nämlich jetzt, immer mehr wagen tatsächlich den Schritt in die Selbstständigkeit und die Gründer werden dabei immer jünger. Fast die Hälfte sind sogar unter 30 Jahre, also ziemlich jung. Wir sprechen jetzt mit Thomas, der sich ebenfalls schon sehr früh selbstständig gemacht hat. Thomas, in welchem Bereich bist du denn unterwegs?
1: Ich habe mich damals im Bereich der Finanzdienstleistungen selbstständig gemacht und habe mich dazu entschieden, weil ich das Thema extrem spannend fand. Gesagt habe, das sind Dinge, die wir in der Schule oder im Studium nie gelernt haben, die gleichzeitig aber so relevant sind, dass sie das Leben von jedem von uns betreffen, jetzt also auch in Zukunft.
0: Wie erklärst du dir das, dass so viele Gründer mit unter 30 Jahren so jung sind und das dann machen?
1: Und ich glaube, viele junge Menschen machen sich zunehmend selbstständig, weil ja diese klassischen 9-to-5-Jobs mit strengen Vorgaben, mit Bezahlung nach Zeit, mit Urlaub auf Anmeldung und allem, was dazu gehört, einfach nicht mehr zu der Generation passt, die sehr freiheitsliebend ist, die sehr kreativ ist, die einfach imstande ist, auch, ich sage jetzt mal, in ihrem Arbeitspensum vielleicht sogar besser zu arbeiten und sich zu entfalten als in einem vorgegebenen, strengen, strikten Rahmen.
0: Ob angestellt oder selbstständig, hier geht's jetzt weiter mit dem Antenne Supermix.

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0: 16:59 Uhr, nach wie vor super heiß, 31 Grad bei euch in Flemmingen, 30 Grad bei euch in Ottersheim und 31 Grad in Bellheim. Wir sprechen gleich noch mehr auch übers Wetter. Jetzt kommen hier für euch aber erstmal die Nachrichten.
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2: Ich bin Barit Büchner. Russland hat der Ukraine mit dem Einsatz von Massenvernichtungswaffen gedroht. Der Chef des russischen Parlaments sagte laut Staatsduma, Angriffe auf die Zivilbevölkerung in Russland könnten dazu führen, dass Russland eine Waffe einsetze, die von niemandem mehr eine Spur übrig lässt.
3: Auslöser der martialischen Drohung ist ein Angriff des Kiewer Militärs auf ein Wohnheim im von Russland kontrollierten Teil der Ostukraine. Dabei waren mehr als 20 Menschen ums Leben gekommen. Russland hat schon mit schweren Angriffen auf Kiew selbst reagiert, unter anderem mit einer neuen Mittelstreckenrakete. Doch damit will es die russische Führung nicht bewenden lassen. Das Außenministerium drohte mit weiteren Attacken, nun der Parlamentschef sogar mit Massenvernichtungswaffen. Die zunehmenden russischen Probleme an der Front dürften wohl ein Grund für die Eskalation sein. Aus Moskau, André Berlin.
2: Halb so viele Grundschüler mit mangelnden Mathekenntnissen, mehr Jugendliche mit Spitzenleistungen und nur noch halb so viele Schulabbrecher wie heute. Bundesbildungsministerin Karin Prien will sich messbare Ziele für Verbesserungen.

0: Nahverkehrszug mit einem Schulbus. Die Schranken waren geschlossen, rote Warnlampen funktionierten, sagt der Bahnbetreiber. Zwei Kinder im Alter von 12 und 15 Jahren starben. Auch der Busfahrer und der Begleiter der Schulkinder, allesamt Sonderschüler, überlebten nicht. 5 andere Schüler wurden schwer verletzt. Die Behörden sprechen von einem der schwersten Unglücke an einem Bahnübergang in Belgien. Aus Brüssel, Dieter Ebling.
1: Eine Umfrage des Bundesinstituts für öffentliche Gesundheit unter Jugendlichen zeigt, es wird wieder mehr geraucht. Fast jeder 10. 12- bis 17-Jährige hat demnach im vergangenen Jahr Nikotinprodukte konsumiert. Vor allem bei Mehrweg-E-Zigaretten und Nikotinbeuteln gibt es einen Aufwärtstrend. Der Drogenbeauftragte der Bundesregierung, Hendrik Streeck, fordert daher strengere Regeln für Inhaltsstoffe, Aromen und Werbung.
2: Und jetzt noch mehr Informationen aus unserer Region.
3: Ich bin Frederik Stübing. Tödlicher Wohnhausbrand in Herxheim. Wie die Polizei mitteilt, kam gestern bei einem Feuer in der oberen Hauptstraße ein 62-jähriger Bewohner ums Leben. Die anderen Hausbewohner retteten sich unverletzt. Den entstandenen Sachschaden an den Wohnungen und Geschäften schätzen die Beamten auf mindestens 300.000 Euro. Die Kriminalpolizei ermittelt. Tödlicher Motorradunfall bei Böbingen. Wie die Polizei mitteilt, kollidierte eine 41-jährige Bikerin gestern Mittag auf der Kreisstraße 6 zwischen Altdorf und Gommersheim mit einem Auto. Die Frau verstarb noch an der Unfallstelle, die junge Autofahrerin wurde leicht verletzt. Ein Gutachten soll nun den genauen Unfallhergang klären.
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4: 31 Grad, liebe Leute, also ab nach draußen, wenn ihr die Möglichkeit habt. Vergesst aber die Sonnencreme nicht. Es ist nach wie vor wirklich, die Sonne ballert da von oben. Und genau das macht sie auch noch die nächsten Tage. Wir schauen erstmal auf den Mittwoch. Auch da sieht es nämlich aus wie heute. 31 Grad pur und Sonne die ganze Zeit.
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4: Straßen sind frei. Ich wünsche euch eine gute Fahrt.
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4: Hier geht's jetzt weiter, weil ihr es euch verdient habt mit dem Antenne-Supermix und vor allem aber dem Feierabend-Mix. Viel Spaß!

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1: Mit Frederik Stübing einen schönen Dienstag. Nach einem Wohnungsbrand gestern Morgen in Herxheim haben Rettungskräfte einen Mann nur noch tot bergen können. Wie die Polizei mitteilt, brach das Feuer am Pfingstmontag gegen 16:45 in einer Wohnung in der oberen Hauptstraße aus. Für den 62-jährigen Bewohner kam jede Hilfe zu spät. Die übrigen Menschen im Haus konnten sich unverletzt in Sicherheit bringen. Zwei Wohnungen sind vorerst unbewohnbar. Zudem richtete das Löschwasser Schäden den Geschäften im Erdgeschoss an. Der Gesamtschaden liegt laut Polizei bei mindestens 300.000 Euro. Die Kriminalpolizei ermittelt jetzt zur Brand- und Todesursache. Bei einem schweren Verkehrsunfall bei Böbingen ist gestern Mittag eine 41-jährige Motorradfahrerin ums Leben gekommen. Wie die Polizei mitteilt, war die Frau gegen 22:45 auf der Kreisstraße 6 zwischen Altdorf und Gommersheim unterwegs, als sie aus noch ungeklärter Ursache mit einem Auto kollidierte. Trotz des schnellen Einsatzes der Rettungskräfte erlag die Frau noch an der Unfallstelle ihren lebensgefährlichen Verletzungen. Die 19-jährige Autofahrerin kam mit leichten Verletzungen davon. Zur genauen Rekonstruktion des Unfallhergangs wurde auf Anordnung der Staatsanwaltschaft ein Gutachter eingeschaltet. Das Trinkwasser in Niederrohrbach und Pleißweiler Oberhofen wird aktuell vorsorglich geklort. Wie das Gesundheitsamt mitteilt, wurde bei Routinekontrollen eine Keimbelastung festgestellt. Das Wasser wird deshalb bis auf Weiteres mit Chlor behandelt. Laut Behörden bleibt es jedoch ohne Weiteres trinkbar. Für Aquarien oder die Zubereitung von Säuglingsnahrung ist es allerdings aktuell nicht geeignet. Bei der Deutschen Telekom kommt es heute auch am Standort Neustadt zu Warnstreiks. Die Gewerkschaft Verdi hat Beschäftigte im Rahmen der laufenden Tarifrunde zum Ausstand aufgerufen. Betroffen sind unter anderem technische Services, Kundentermine und der Glasfaserausbau. Auch Verzögerungen bei der Hotline sind möglich. Verdi fordert knapp 7% mehr Lohn. Die vierte Verhandlungsrunde mit der Telekom läuft heute und morgen.
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2: 31 Grad und Sonne pur, also egal, ob ihr ganz kurz rausgeht oder ein bisschen länger, nehmt auf jeden Fall die Sonnencreme mit. Ihr werdet es auf jeden Fall brauchen und ihr könnt sie direkt draußen stehen lassen, denn wir werfen schon mal einen Blick auf den morgigen Tag, auf den Mittwoch. Auch der verspricht nämlich 31 Grad und wirklich Sonne pur.
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2: Straßen sind frei, ich wünsche euch eine gute Fahrt.
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2: Ja, hier geht's jetzt weiter mit dem Antenne Supermix. Zwei Songs und danach kommt hier ein richtig guter Freizeittipp für euch.

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1: Habt ihr Lust auf eine etwas andere Weinverkostung? Dann müsst ihr heute um 18.30 Uhr nach Kapellen-Drußweiler fahren. Gemeinsam wandert ihr durch die schönen Weinberge und erfahrt einiges über die Weinreben, die Rosen und andere Pflanzen im Weinberg. Zum Abschluss gibt es eine Weinverkostung mit passender Schokolade. Die Tickets gibt es schon ab 20 Euro online. Wir wünschen euch viel Spaß.

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0: 17.59 Uhr, Zeit für unsere Temperaturen. 31 Grad in Bad Dürkheim, 30 Grad bei euch in Speyer und 30 Grad auch in Wörth. Wir sprechen gleich noch mehr über das Wetter. Jetzt kommen hier für euch aber erstmal die Nachrichten.
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2: Ich bin Barbit Büchner. Das Auswärtige Amt hat den russischen Botschafter in Berlin einbestellt. Hintergrund sind Russlands Drohungen vor weiteren Angriffen in Kiew. Der Kreml hatte deshalb Ausländer und Diplomaten aufgefordert, die ukrainische Hauptstadt zu verlassen. Heute drohte Russland zudem mit dem Einsatz von Massenvernichtungswaffen. Das Außenministerium schrieb auf der Plattform X, man habe Russland heute deutlich gemacht, dass Deutschland sich durch Drohungen nicht einschüchtern lasse. Mehr Personal in Schulen und Kitas sowie bundesweit einheitliche Lernstandards. Das wünschen sich einer Umfrage zufolge 9 von 10 Erwachsenen, um eine bessere Bildung zu ermöglichen. Das geht aus dem Kinderreport des Deutschen Kinderhilfswerks hervor.
3: Das deutsche Bildungssystem bekommt regelmäßig schlechte Noten, weil nicht alle die gleichen Bildungschancen haben. Die hängen immer noch stark ab von der Bildung und dem Einkommen der Eltern. Das sei ein Armutszeugnis, sagt das Kinderhilfswerk. Es gebe zudem 400.000 fehlende Kita-Plätze, viele Schulen seien schlecht ausgestattet und es fehlt Personal. Auch die Kinder selbst wurden für die Umfrage nach ihrer Meinung befragt. An erster Stelle steht für sie, dass Kitas, Schulen und Schulmaterial für alle Kinder kostenlos sind. Außerdem finden sie es wichtig, dass in allen Schulen ähnliche Regeln gelten. Thomas Bremser, Nachrichtenredaktion.
2: Bundesfamilienministerin Karin Prien will die Einkommensgrenze beim Elterngeld trotz Spardruck nicht antasten. Daran wolle sie nichts verändern, sagte sie im Deutschlandfunk.
4: Klartext von der zuständigen Ministerin. Die Rahmenbedingungen in Deutschland müssen Familien mehr Lust auf Kinder machen. Das sagt Karin Prien. Sie würde sogar gerne die Mindest- und Höchstsummen beim Elterngeld anheben. Das sind in der Regel 65% des vorherigen Nettolohns.

0: Weise wieder möglich sein. Es sei jedoch unklar, ob die Wiederherstellung von Dauer sein wird. Präsident Pezeshkian hatte nach einer Entscheidung eines Sonderstabs zuvor die Freischaltung angeordnet.
1: Und jetzt noch mehr Informationen aus unserer Region.
2: Ich bin Frederik Stübing. Tödlicher Wohnhausbrand in Herxheim. Wie die Polizei mitteilt, kam gestern bei einem Feuer in der oberen Hauptstraße ein 62-jähriger Bewohner ums Leben. Die anderen Hausbewohner retteten sich unverletzt. Den entstandenen Sachschaden an den Wohnungen und Geschäften schätzen die Beamten auf mindestens 300.000 Euro. Die Kriminalpolizei ermittelt. Tödlicher Motorradunfall bei Böbingen. Wie die Polizei mitteilt, kollidierte eine 41-jährige Bikerin gestern Mittag auf der Kreisstraße 6 zwischen Altdorf und Gommersheim mit einem Auto. Die Frau verstarb noch an der Unfallstelle, die junge Autofahrerin wurde leicht verletzt. Ein Gutachten soll nun den genauen Unfallhergang klären.
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3: 31 Grad und die ganze Zeit Sonne, das ist der heutige Tag. Noch erst so in 2-3 Stündchen wird es ein paar Grad kühler, aber so richtig natürlich auch nicht, denn die Sonne ist gar nicht mal so ganz weg und sie kommt auch morgen wieder in voller Kraft zurück. Am Mittwoch 31 Grad und wirklich den ganzen Tag über Sonnenschein.
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3: Straßen sind nach wie vor frei. Ich wünsche euch eine gute Fahrt.
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3: In der Pfalz zu wohnen, wunderschön, aber auch hier zu heiraten. Wie das die Gäste so sehen, die hier in der Pfalz sich dachten, ach Mensch, ja, auf die Hochzeit gehe ich mal. Dazu hören wir gleich mehr nach nur 2 Songs.

0: Die Pfalz, egal ob in Landau, Neustadt oder sonst irgendwo, sie ist einfach wirklich wunderschön. Und vor allem für Hochzeiten bietet sich unsere Region natürlich besonders gut an. Wir haben bei Hochzeitsgästen für euch einfach mal nachgefragt, was macht es denn so besonders, in der Pfalz zu heiraten?
1: Also ich habe das Gefühl, dass in der Pfalz das Wetter schon meistens schön ist und der Wein wächst und deswegen die Menschen auch entspannteren und sonnigeren Ansatz zum Leben haben und deswegen sich gegeneinander ein bisschen lieber haben als sonst.
2: Ich meine, wenn man sich allein die Event-Locations anschaut, ist es wirklich atemberaubend. Man ist hier auf dem Weingut, mitten in den Weinbergen. Es gibt die besten Weine direkt auf dem Tisch, so viel wie man will. Ich liebe es einfach hier.
3: Wo soll man anfangen?
4: Meistens haben wir Sonne und es liegt immer so ein Zauber in der Luft. Warum nach Italien fahren? Wenn man doch um die Ecke heiraten kann? Gleich in der Pfalz?
0: Wetter, check. Tolle Umgebung, check. Aber wenn wir ganz ehrlich sind, dann gibt es doch einen ganz besonderen Grund.
5: Also die Weinschorle schmeckt nirgends anders so gut wie hier.
0: So nämlich.

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1: Mit Frederik Stübing einen schönen Dienstag. Nach einem Wohnungsbrand gestern Morgen in Herxheim haben Rettungskräfte einen Mann nur noch tot bergen können. Wie die Polizei mitteilt, brach das Feuer am Pfingstmontag gegen 4:45 in einer Wohnung in der oberen Hauptstraße aus. Für den 62-jährigen Bewohner kam jede Hilfe zu spät. Die übrigen Menschen im Haus konnten sich unverletzt in Sicherheit bringen. Zwei Wohnungen sind vorerst unbewohnbar. Zudem richtete das Löschwasser Schäden den Geschäften im Erdgeschoss an. Der Gesamtschaden liegt laut Polizei bei mindestens 300.000 Euro. Die Kriminalpolizei ermittelt jetzt zur Brand- und Todesursache. Bei einem schweren Verkehrsunfall bei Böbingen ist gestern Mittag eine 41-jährige Motorradfahrerin ums Leben gekommen. Wie die Polizei mitteilt, war die Frau gegen 10:45 auf der Kreisstraße 6 zwischen Altdorf und Gommersheim unterwegs, als sie aus noch ungeklärter Ursache mit einem Auto kollidierte. Trotz des schnellen Einsatzes der Rettungskräfte erlag die Frau noch an der Unfallstelle ihren lebensgefährlichen Verletzungen. Die 19-jährige Autofahrerin kam mit leichten Verletzungen davon. Zur genauen Rekonstruktion des Unfallhergangs wurde auf Anordnung der Staatsanwaltschaft ein Gutachter eingeschaltet. Das Trinkwasser in Niederrohrbach und Pleißweiler Oberhofen wird aktuell vorsorglich geklort. Wie das Gesundheitsamt mitteilt, wurde bei Routinekontrollen eine Keimbelastung festgestellt. Das Wasser wird deshalb bis auf Weiteres mit Chlor behandelt. Laut Behörden bleibt es jedoch ohne Weiteres trinkbar. Für Aquarien oder die Zubereitung von Säuglingsnahrung ist es allerdings aktuell nicht geeignet. Bei der Deutschen Telekom kommt es heute auch am Standort Neustadt zu Warnstreiks. Die Gewerkschaft Verdi hat Beschäftigte im Rahmen der laufenden Tarifrunde zum Ausstand aufgerufen. Betroffen sind unter anderem technische Services, Kundentermine und der Glasfaserausbau. Auch Verzögerungen bei der Hotline sind möglich. Verdi fordert knapp 7% mehr Lohn. Die vierte Verhandlungsrunde mit der Telekom läuft heute und morgen.
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2: Nichts los auf den Straßen. Nach wie vor bitte fahrt trotzdem vorsichtig. Ansonsten, wenn ihr irgendwas seht, gebt uns doch gerne Bescheid unter der 06341 498 498.
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2: Und hier geht's direkt weiter mit dem Antenne-Supermix für die gute Laune, damit man die letzten Sonnenstunden auch noch richtig gut genießen kann. Und zwar Justin Timberlake jetzt mit Rock Your Body.

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1: Nach einem dicken DAX plus gestern, heute wieder der Rücksetzer am deutschen Aktienmarkt. Zum Xetra-Schluss hatte der DAX schließlich 0,8% auf 25.185 Punkte eingebüßt. Neue Luftangriffe der USA auf Stellungen des Iran im Persischen Golf ließen die Anleger hier ganz schnell wieder vorsichtiger werden. Niemand weiß genau, wie weit die Friedensverhandlungen zwischen den USA und dem Iran nach langem Anlauf nun tatsächlich gediehen sind. Tarifstreit und Warnstreiks bei der Deutschen Telekom, die T-Aktie gab um 1,4% nach. Noch deutlicher haben MTU, Iro, Deutsche Bank und SAP verloren, während Zalando und Infineon zulegen konnten. Der Eurokurs zeigte sich am Abend mit einem $1,16,20 kaum verändert. Aus Frankfurt, Klaus Bente.
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1: Ich bin Babit Büchner. Die Europäische Union hat den Geschäftsträger der russischen Botschaft in Brüssel einbestellt. Hintergrund sind Russlands Drohungen vor weiteren Angriffen in Kiew.
2: Wir sehen hier eine konzertierte Aktion der EU mit einer ganz klaren Botschaft an Moskau, die lautet: Wir lassen uns nicht einschüchtern. Die EU hat den russischen Geschäftsträger in Brüssel einbestellt und Deutschland und andere EU-Länder, beispielsweise auch Schweden oder Norwegen, haben ebenfalls die jeweiligen russischen Botschafter einbestellt. Das ist die Reaktion auf diese Aufforderung, Kiew so schnell wie möglich zu verlassen, weil nämlich Russland dort massive Angriffe plane. Aus Brüssel, Edith Ebeling.
1: Halb so viele Grundschüler mit mangelnden Mathekenntnissen, mehr Jugendliche mit Spitzenleistungen und nur noch halb so viele Schulabbrecher wie heute. Bundesbildungsministerin Karin Prien will sich messbare Ziele für Verbesserungen im deutschen Bildungswesen setzen. Anlass ist der neue Kinderreport des Deutschen Kinderhilfswerks, eine Umfrage unter Erwachsenen und Schülern. Beide Gruppen wünschen sich demnach Reformen und unter dem Strich mehr Geld für das Bildungssystem. Morgen wird Bundeswirtschaftsministerin Katharina Reiche zu einem Besuch in China erwartet. Das Land zählt zu den größten Handelspartnern Deutschlands. Bei wichtigen Gütern wie Akkus und Antibiotika werden wir zudem immer abhängiger von China, zeigt eine Studie.
3: Akkus für E-Autos, Solarpanels oder seltene Erden für die Industrie. Bei vielen Gütern ist Deutschland auf China angewiesen. Diesen Vorteil nutzt Peking häufig auch als politisches Druckmittel. Die China-Strategie der Bundesregierung hat deshalb eigentlich zum Ziel, bestimmte Güter auch woanders einzukaufen. Stattdessen wächst die Abhängigkeit. Gemessen am Gewicht kamen im vergangenen Jahr rund 2/3 der Direktimporte von Lithium-Ionen-Akkus aus China. Bei Solarpanels stieg der Wert auf über 90%. Katrin Müller, Nachrichtenredaktion.
1: Kunden der Postbank müssen sich wegen Warnstreiks wieder auf Einschränkungen einstellen. Weil es in den Tarifverhandlungen keinen Fortschritt gibt, hat die Gewerkschaft Verdi für die nächsten Tage eine Ausweitung der Proteste angekündigt. Zunächst soll es morgen das Backoffice treffen, in dem Bankgeschäfte wie Zahlungsverkehr abgewickelt werden. Ab Donnerstag sollen dann die Beschäftigten in den Postbankfilialen und Callcentern ihre Arbeit niederlegen.
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1: Ich bin Barbara Büchner. Die Europäische Union hat heute den Geschäftsträger der russischen Botschaft in Brüssel einbestellt. Ebenso bestellten Deutschland und andere EU-Länder den jeweiligen russischen Botschafter ein. Das Außenministerium schrieb auf der Plattform X, man habe Russland heute deutlich gemacht, dass Deutschland sich nicht einschüchtern lasse. Hintergrund sind Russlands Drohungen vor weiteren Angriffen in Kiew. Der Kreml hatte Ausländer und Diplomaten deshalb aufgefordert, die ukrainische Hauptstadt zu verlassen. Heute drohte Russland zudem mit dem Einsatz von Massenvernichtungswaffen.
2: Auslöser der martialischen Drohung ist ein Angriff des Kiewer Militärs auf ein Wohnheim im von Russland kontrollierten Teil der Ostukraine. Dabei waren mehr als 20 Menschen ums Leben gekommen. Russland hat schon mit schweren Angriffen auf Kiew selbst reagiert, unter anderem mit einer neuen Mittelstreckenrakete. Doch damit will es die russische Führung nicht bewenden lassen. Das Außenministerium drohte mit weiteren Attacken, nun der Parlamentschef sogar mit Massenvernichtungswaffen. Die zunehmenden russischen Probleme an der Front dürften wohl ein Grund für die Eskalation sein. Aus Moskau, André Berlin.
1: Bundesfamilienministerin Karin Prien will die Einkommensgrenze beim Elterngeld trotz Spardruck nicht antasten. Darin wolle sie nichts verändern, sagte sie im Deutschlandfunk.
3: Klartext von der zuständigen Ministerin. Die Rahmenbedingungen in Deutschland müssen Familien mehr Lust auf Kinder machen, das sagt Karin Prien. Sie würde sogar gerne die Mindest- und Höchstsummen beim Elterngeld anheben. Das sind in der Regel 65% des vorherigen Nettolohns, mindestens 300 und höchstens 1.800 Euro pro Monat. Diese Summen gelten übrigens unverändert schon seit 2007. Gespart werden sollte an anderer Stelle, da nennt sie die Stichworte Partnerschaftlichkeit und Bezugsdauer. Aus Berlin, Thomas Thonfeld.
1: Seit mehr als 80 Tagen war das internationale Internet im Iran gesperrt. Nun funktioniert es teilweise wieder. Laut iranischen Medien hat die nationale Telekommunikationsgesellschaft den Zugang für alle privaten und geschäftlichen Kunden des Unternehmens über die Breitbandanschlüsse wiederhergestellt. Präsident Pezeshkian hatte zuvor die Freischaltung nach einer Entscheidung eines Sonderstabs angeordnet.
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